0: drei Medaillen für das deutsche Team gegeben. Die Speerwerfer sorgten sogar für einen Doppelsieg. Aus Birmingham, Jens-Jörg Rieck.
1: Das Beste kommt zum Schluss. Im letzten Versuch hat Speerwerfer Julian Weber noch einmal alles rausgehauen. Sensationelle 90,40 Meter. Damit verdrängte Weber Teamkollegen Nick Thumm auf Rang 2 und krönte sich zum zweiten Mal zum Europameister. Für Thumm ist EM Silber der größte Erfolg seiner noch jungen Karriere. Spektakel bot auch die deutsche 4x100 Meter Staffel. Auch ohne Owen Anser, den Europameister über die 200 Meter, sprintete das DLV-Quartett zu Silber. Den Sieg sicherten sich die favorisierten Briten. Bronze holte Belgien.
0: Und bei der Schwimm-EM in Paris hat Johannes Liebmann sein zweites Gold geholt und das in Weltrekordzeit. Er siegte über 1500 Meter Freistil. Und in der zweiten Fußball-Bundesliga sind im Abendspiel zwischen Kaiserslautern und Karlsruhe keine Tore gefallen. Das waren die Nachrichten. Das Wetter in Deutschland, heute Nacht Wolken und vor allem im Nordosten und im Süden einzelne Schauer, 21 bis 15 Grad. Tagsüber Sonne, Wolken und vor allem im Süden Schauer und Gewitter, 21 bis 24 Grad, im Norden und Osten sonst bis 32 Grad. Und am Montag wechselhaft mit Schauern, im Süden wieder Gewitter, 21 bis 25 und am Dienstag Wolken bis 27 Grad. Es ist 2.03 Uhr.
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0: 3 Uhr mit Milat Kupay. Die Waldbrandsituation im Hohen Venn in Belgien hat sich deutlich zugespitzt. Die Flammen haben sich in den letzten Stunden weiter ausgebreitet und drohen auch Gebiete in Nordrhein-Westfalen zu erfassen. Weitere Bewohner der Stadt Monschau wurden aufgefordert, sich auf eine mögliche Evakuierung vorzubereiten. Aus Monschau, Arndt Lorenz.
1: Das Lagezentrum der Städteregion Aachen ist in ständigem Austausch mit den Krisenstäben in Belgien. Dort mussten wegen des Brandes schon einige hundert Menschen ihre Wohnungen und Häuser verlassen. Vorsorglich warnt deshalb die Stadt Monschau etwa 4000 Einwohner mehrerer Ortsteile vor. Nach Behördenangaben lässt sich durch die Ausbreitung des Waldbrandes im Hohen Venn ein Übergreifen auf Teile von Monschau nicht vollständig ausschließen. Auch die Einrichtung von Notunterkünften ist geplant.
0: In Brandenburg ist am Abend der neue Bahnhof in der Nähe des Tesla-Werks in Betrieb gegangen. Regionalzüge zwischen Berlin und Frankfurt-Oder fahren jetzt über die Station Fangschleuse. Sie liegt nördlich des Autowerks in Grünheide im Kreis Oder-Spree. Der Bahnhof verbessert die Anbindung für viele Mitarbeiter, die auf der Strecke Berlin-Frankfurt pendeln. Der Bau hat 16 Monate gedauert und ermöglicht auch, dass künftig längere Züge zum Einsatz kommen. Bei der Schwimm-EM in Paris hat Johannes Liebmann Gold über 1500 Meter Freistil gewonnen. Dabei stellte er einen neuen Weltrekord auf. Aus der Sportredaktion Moritz Knorr.
2: Es war ein Fabelrennen des in Eckernförde geborenen und in Elmshorn aufgewachsenen Liebmann. Als erster Schwimmer überhaupt blieb er über die 1500 Meter unter 14 Minuten und 30 Sekunden. Liebmann bestimmte von Beginn an das Tempo und schlug schlussendlich nach 14:26:79 an. Damit unterbot der 19-Jährige den bisherigen Weltrekord des US-amerikanischen Olympiasiegers Bobby Fink um fast 4 Sekunden. Nach Gold über 800 Meter Freistil ist es für Liebmann bereits der zweite Titel bei dieser EM.
0: Bei der Leichtathletik-EM in Birmingham hat Speerwerfer Julian Weber Gold geholt. Er warf seinen Speer im letzten Versuch 90,40 Meter weit. Auch Silber ging an das deutsche Team. Nick Tum wurde Zweiter. Außerdem gab es am Abend Silber für die deutsche 4x100-Meter-Staffel der Männer. Und in der zweiten Fußball-Bundesliga sind im Abendspiel zwischen Kaiserslautern und Karlsruhe keine Tore gefallen. Das waren die Nachrichten. Das Wetter in Deutschland, tagsüber Sonne, Wolken und vor allem im Süden Schauer und Gewitter, 21 bis 24 Grad, im Norden und Osten sonst 26 bis 32 Grad. Am Montag wechselhaft mit Schauern, im Süden wieder Gewitter, 21 bis 25 Grad und am Dienstag Wolken, vor allem im Norden Regen, im Süden recht sonnig, 18 bis 27 Grad. Es ist 3.03 Uhr.
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1: Um 4 Uhr mit Milat Kupay. Die Waldbrandsituation im Hohenfenn in Belgien hat sich deutlich zugespitzt. Die Flammen haben sich in den letzten Stunden weiter ausgebreitet und drohen auch, Gebiete in Nordrhein-Westfalen zu erfassen. Weitere Bewohner der Stadt Monschau wurden aufgefordert, sich auf eine mögliche Evakuierung vorzubereiten. Aus Monschau, Arndt Lorenz.
2: Das Lagezentrum der Städteregion Aachen ist in ständigem Austausch mit den Krisenstäben in Belgien. Dort mussten wegen des Brandes schon einige hundert Menschen ihre Wohnungen und Häuser verlassen. Vorsorglich warnt deshalb die Stadt Monschau etwa 4000 Einwohner mehrerer Ortsteile vor. Nach Behördenangaben lässt sich durch die Ausbreitung des Waldbrandes im Hohenfenn ein Übergreifen auf Teile von Monschau nicht vollständig ausschließen. Auch die Einrichtung von Notunterkünften ist geplant.
1: In der spanischen Exklave Ceuta in Nordafrika hat es keinen erneuten Massenansturm von Migranten gegeben. Mehrere hundert Menschen sollen aber versucht haben, den Grenzzaun zu überwinden. Sie wurden von Sicherheitskräften auf marokkanischer Seite abgefangen. In Ceuta hatte es Befürchtungen gegeben, dass sich an diesem Wochenende ein Massenansturm wiederholen könnte, wie vor rund 2 Wochen. Die Polizei- und Militärpräsenz war deshalb erhöht worden. Zehntausende Menschen haben im Berliner Tiergarten die Technoparade Rave the Planet gefeiert. Die als Demonstration angemeldete Veranstaltung stand unter dem Motto Imagine Love. Es war das erste Großereignis nach dem mutmaßlich islamistischen Anschlag beim Christopher Street Day vor 3 Wochen. Die Polizei war mit rund 1500 Beamten im Einsatz. Die Parade begann mit einer Schweigeminute für die Opfer des Anschlags. Bei der Schwimm-EM in Paris hat Johannes Liebmann Gold über 1500 Meter Freistil gewonnen. Dabei stellte er einen neuen Weltrekord auf. Aus der Sportredaktion Moritz Knorr.
3: Es war ein Fabelrennen des in Eckernförde geborenen und in Elmshorn aufgewachsenen Liebmann. Als erster Schwimmer überhaupt blieb er über die 1500 Meter unter 14 Minuten und 30 Sekunden. Liebmann bestimmte von Beginn an das Tempo und schlug schlussendlich nach 14:26:79 an. Damit unterbot der 19-Jährige den bisherigen Weltrekord des US-amerikanischen Olympiasiegers Bobby Fink um fast 4 Sekunden. Nach Gold über 800 Meter Freistil ist es für Liebmann bereits der 2. Titel bei dieser EM.
1: Und in der 2. Fußball-Bundesliga sind im Abendspiel zwischen Kaiserslautern und Karlsruhe keine Tore gefallen. Das waren die Nachrichten. Das Wetter in Deutschland, tagsüber Sonne, Wolken und vor allem im Süden Schauer und Gewitter, 21 bis 24 Grad im Norden und Osten, sonst 26 bis 32 Grad. Am Montag wechselhaft mit Schauern bei 21 bis 25 Grad. Und die Zeit, es ist 4.03 Uhr.
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0: 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Um 5 Uhr mit Milat Kupay. Die Waldbrandsituation im Hohenfenn in Belgien hat sich deutlich zugespitzt. Die Flammen haben sich in den letzten Stunden weiter ausgebreitet und drohen auch Gebiete in Nordrhein-Westfalen zu erfassen. Weitere Bewohner der Stadt Monschau wurden aufgefordert, sich auf eine mögliche Evakuierung vorzubereiten. Aus Monschau, Arndt Lorenz.
1: Das Lagezentrum der Städteregion Aachen ist in ständigem Austausch mit den Krisenstäben in Belgien. Dort mussten wegen des Brandes schon einige hundert Menschen ihre Wohnungen und Häuser verlassen. Vorsorglich warnt deshalb die Stadt Monschau etwa 4000 Einwohner mehrerer Ortsteile vor. Nach Behördenangaben lässt sich durch die Ausbreitung des Waldbrandes im Hohenfenn ein Übergreifen auf Teile von Monschau nicht vollständig ausschließen. Auch die Einrichtung von Notunterkünften ist geplant.
0: In der spanischen Exklave Ceuta in Nordafrika hat es keinen erneuten Massenansturm von Migranten gegeben. Mehrere hundert Menschen sollen aber versucht haben, den Grenzzaun zu überwinden. Sie wurden von Sicherheitskräften auf marokkanischer Seite abgefangen. In Ceuta hatte es Befürchtungen gegeben, dass sich an diesem Wochenende ein Massenansturm wiederholen könnte, wie vor rund 2 Wochen. Die Polizei- und Militärpräsenz war deshalb erhöht worden. Auf der US-Inselgruppe Hawaii sorgen Ausläufer eines Tropensturms für Überschwemmungen, Starkregen, Stromausfälle und Straßensperren. Der Sturm ist mittlerweile zu einem Hurricane hochgestuft worden. Das Zentrum dürfte im Laufe des Tages die Inselgruppe erreichen. Aber schon jetzt stürzten Bäume und Stromleitungen um und es gab Erdrutsche. Zehntausende Menschen auf Hawaii haben keinen Strom. Bei der Leichtathletik-EM in Birmingham hat es heute Abend 3 Medaillen für das deutsche Team gegeben. Die Speerwerfer sorgten sogar für einen Doppelsieg. Aus Birmingham, Jens-Jörg Rieck.
2: Das Beste kommt zum Schluss. Im letzten Versuch hat Speerwerfer Julian Weber noch einmal alles rausgehauen. Sensationelle 90,40 Meter. Damit verdrängte Weber Teamkollegen Nick Thumm auf Rang 2 und krönte sich zum zweiten Mal zum Europameister. Für Thumm ist EM Silber der größte Erfolg seiner noch jungen Karriere. Spektakel bot auch die deutsche 4x100 Meter Staffel. Auch ohne Owen Ansa, den Europameister über die 200 Meter, sprintete das DLV-Quartett zu Silber. Den Sieg sicherten sich die favorisierten Briten. Bronze holte Belgien.
0: Und in der zweiten Fußball-Bundesliga sind im Abendspiel zwischen Kaiserslautern und Karlsruhe keine Tore gefallen. Das waren die Nachrichten. Das Wetter in Deutschland. Tagsüber Sonne, Wolken und vor allem im Süden Schauer und Gewitter bei 21 bis 24 Grad im Norden und Osten, sonst 26 bis 32 Grad. Am Montag wechselhaft mit Schauern bei 21 bis 25 Grad. 5.03 Uhr.
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0: um 6 Uhr mit Claudia Drews. Der große Waldbrand im Hohen Venn an der belgisch-deutschen Grenze bedroht auch Gebiete auf deutscher Seite. Die nordrhein-westfälische Stadt Monschau rief in der Nacht mehrere tausend Menschen auf, sich auf eine mögliche Evakuierung vorzubereiten. Einzelheiten von Frank Wörner.
1: Die Flammen haben sich durch das Moorgebiet im Hohen Venn bis auf wenige Kilometer an deutsche Siedlungen herangearbeitet. Betroffen sind zwei Ortsteile von Monschau, Mützenich und Kalter Herberg. Beide haben je rund 2000 Einwohner. Die Fläche, die in Belgien brennt, war bis zum Abend schon fast 10-mal so groß wie das Waldbrandgebiet in Hürtgenwald. Dort gab es am Abend vorsichtige Entwarnung. Die Menschen aus dem evakuierten Ortsteil Gai durften wieder in ihre Häuser zurück. Bis die Flammen im Hürtgenwald endgültig aus sind, werden nach Einschätzung der Feuerwehr aber noch einige Tage vergehen. Weil der Wind aber nicht mehr so stark weht und die Temperaturen in den nächsten Tagen weiter zurückgehen, dürfte sich die Situation dort zumindest nicht nochmal verschlimmern.
0: Die spanische Exklave Ceuta in Nordmarokko hat eine ruhige Nacht erlebt. Gestern hatten Spanien und Marokko jeweils ein Großaufgebot eingesetzt, um einen erneuten massenhaften Grenzübertritt zu verhindern. Rund 300 Menschen sollen festgenommen worden sein. Aus Ceuta, Franka Welz.
2: Die große Mehrheit der Festgesetzten kommt demnach aus afrikanischen Ländern südlich der Sahara. Nur ein kleiner Teil stammt aus Marokko. Nach Angaben der Nachrichtenagentur EFE wurden zudem weitere 61 Personen festgenommen. Sie sollen im Verdacht stehen, in sozialen Netzwerken zu irregulären Grenzübertritten aufzurufen. Die spanische Regierung versicherte derweil mit Rabatt wegen der Ausweisung spanischer Journalisten aus dem Grenzort Fnideck in Kontakt zu stehen. Sie hatten zuvor darüber berichtet, wie marokkanische Bereitschaftspolizisten mit Tränengas und Schlagstöcken gegen Migranten vorgegangen waren, die versucht hatten, sich der Grenze zu nähern.
0: Zehntausende Menschen haben im Berliner Tiergarten die Techno-Parade Rave the Planet gefeiert. Die als Demonstration angemeldete Veranstaltung stand unter dem Motto Imagine Love. Es war das erste Großereignis nach dem mutmaßlich islamistischen Anschlag beim Christopher Street Day vor 3 Wochen. Die Polizei war mit rund 1500 Beamten im Einsatz. Die Parade begann mit einer Schweigeminute für die Opfer des Anschlags. Polizei und Feuerwehr sprachen von einem störungsarmen Verlauf. Bei der Leichtathletik-EM in Birmingham hat es heute Abend 3 Medaillen für das deutsche Team gegeben. Man muss sagen, gestern Abend die Speerwerfer sorgten sogar für einen Doppelsieg. Aus Birmingham, Jens-Jörg Rieck.
3: Das Beste kommt zum Schluss. Im letzten Versuch hat Speerwerfer Julian Weber noch einmal alles rausgehauen. Sensationelle 90,40 Meter. Damit verdrängte Weber Teamkollegen Nick Thumm auf Rang 2 und krönte sich zum zweiten Mal zum Europameister. Für Thumm ist EM Silber der größte Erfolg seiner noch jungen Karriere. Spektakel bot auch die deutsche 4x100 Meter Staffel. Auch ohne Owen Ansa, den Europameister über die 200 Meter, sprintete das DLV-Quartett zu Silber. Den Sieg sicherten sich die favorisierten Briten. Bronze holte Belgien.
0: Bei der Schwimm-EM in Paris hat Johannes Liebmann über 1500 Meter Freistil sein 2. Gold geholt und das in Weltrekordzeit. Und in der 2. Fußball-Bundesliga sind im Abendspiel zwischen Kaiserslautern und Karlsruhe keine Tore gefallen. Das waren die Nachrichten. Das Wetter in Norddeutschland, neben vielen Wolken etwas Sonne, abgesehen von einzelnen Schauern trocken. Zur Ostsee hin zeitweise heiter, maximal 20 bis 25 Grad. Morgen wechselnd bewölkt, zeitweise einzelne Schauer, vereinzelt auch Gewitter. Später häufiger trocken mit Aufheiterungen, Höchstwerte 18 bis 23 Grad. Und am Dienstag die gleichen Temperaturen, von Nordwesten her unbeständiger und schauerartiger Regen. Es ist 6.04 Uhr.
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1: Um 7 Uhr mit Claudia Drews. Der große Waldbrand im belgischen Naturschutzgebiet Hohes Venn breitet sich weiter aus. Damit verschärft sich auch die Lage in der grenznahen Stadt Monschau in Nordrhein-Westfalen. Bewohner mehrerer Stadtteile sind dazu aufgerufen, ihr Zuhause zu verlassen. Details von Frank Wörner.
2: Die Flammen haben sich durch das Moorgebiet im Hohen Venn bis auf wenige Kilometer an deutsche Siedlungen herangearbeitet. Betroffen sind zwei Ortsteile von Monschau, Mützenich und Kalter Herberg. Beide haben je rund 2000 Einwohner. Die wurden in der Nacht aufgerufen, sich vorsorglich auf eine mögliche Evakuierung vorzubereiten. Vorhin hat die Stadt dann einigen von ihnen dringend geraten, ihre Wohnungen bis spätestens 10 Uhr zu verlassen, weil Gesundheitsgefahren durch den Rauch aus dem Hohen Venn nicht ausgeschlossen werden könnten. Die Fläche, die in Belgien brennt, war bis zum Abend schon fast 10-mal so groß wie das Waldbrand Gebiet in Hürtgenwald. Dort gab es am Abend vorsichtige Entwarnung. Die Menschen aus dem evakuierten Ortsteil Gai durften wieder in ihre Häuser zurück. Bis die Flammen im Hürtgenwald endgültig aus sind, werden nach Einschätzung der Feuerwehr aber noch einige Tage vergehen.
1: Die spanische Exklave Ceuta in Nordmarokko hat eine ruhige Nacht erlebt. Gestern hatten Spanien und Marokko jeweils ein Großaufgebot eingesetzt, um einen erneuten massenhaften Grenzübertritt zu verhindern. Rund 300 Menschen sollen festgenommen worden sein. Aus Ceuta, Franka Welz.
3: Die große Mehrheit der Festgesetzten kommt demnach aus afrikanischen Ländern südlich der Sahara. Nur ein kleiner Teil stammt aus Marokko. Nach Angaben der Nachrichtenagentur EFE wurden zudem weitere 61 Personen festgenommen. Sie sollen im Verdacht stehen, in sozialen Netzwerken zu irregulären Grenzübertritten aufzurufen. Die spanische Regierung versicherte derweil mit Rabatt wegen der Ausweisung spanischer Journalisten aus dem Grenzort Fnideg in Kontakt zu stehen. Sie hatten zuvor darüber berichtet, wie marokkanische Bereitschaftspolizisten mit Tränengas und Schlagstöcken gegen Migranten vorgegangen waren, die versucht hatten, sich der Grenze zu nähern.
1: Russland hat die ukrainische Hauptstadt Kiew erneut mit ballistischen Raketen angegriffen. Bürgermeister Klitschko schrieb in der Nacht auf Telegram von Explosionen in der Stadt. Er forderte die Einwohner der Millionenstadt auf, in den Schutzräumen zu bleiben. In zwei Stadtbezirken gebe es Brände, die Feuerwehr sei vor Ort. Die ukrainische Luftwaffe berichtete auf Telegram zudem von Angriffen mit Raketen, Gleitbomben und Drohnen auf andere Landesteile, unter anderem auf die Industriestädte Kremenchuk und Krivi Rih. Russland meldete unterdessen massive ukrainische Drohnenangriffe auf die Region Moskau. Beim internationalen Filmfestival Locarno in der Schweiz sind die Hauptpreise verliehen worden. Der Goldene Leopard für den besten Film geht nach Rumänien. Aus Locarno Thomas Wagner.
4: Der Film Noe Locultaua Ici, gedreht in der westrumänischen Stadt Reșița, der Heimat des preisgekrönten Regisseurs Florin Șaban, handelt von der schwierigen Beziehung eines Mannes zu seinem Adoptivsohn. Die beiden entfremden sich voneinander. Die zweitwichtigste Auszeichnung, den Spezialpreis der Jury, ging an die brasilianisch-deutsche Gemeinschaftsproduktion The Riverbank, das Flussufer. Auch die aus Berlin stammende Regisseurin und Drehbuchautorin Marlene Wallin, die an der Filmakademie Baden-Württemberg studiert hat, darf sich freuen. Ihr erster Spielfilm Paradeisa erhielt einen Sonderpreis für Kinderfilme.
1: Und das waren die Nachrichten. Das Wetter in Norddeutschland. Neben vielen Wolken auch etwas Sonne und abgesehen von einzelnen Schauern trocken. Zur Ostsee hin zeitweise heiter. Maximal 20 bis 25 Grad heute. Morgen wechselnd bewölkt, zeitweise einzelne Schauer, vereinzelt auch Gewitter. Später häufiger trocken mit Aufheiterungen. Höchstwerte 18 bis 23 Grad. Und am Dienstag von Nordwesten her unbeständig mit schauerartigem Regen und wieder 18 bis 23 Grad. Es ist 7.04 Uhr.
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1: Um 8 Uhr mit Claudia Drews. Der große Waldbrand im belgischen Naturschutzgebiet Hohes Venn breitet sich weiter aus. Damit verschärft sich auch die Lage in der grenznahen Stadt Monschau in Nordrhein-Westfalen. Bewohner mehrerer Stadtteile sind dazu aufgerufen, ihr Zuhause zu verlassen. Details von Frank Wörner.
2: Die Flammen haben sich durch das Moorgebiet im Hohen Venn bis auf wenige Kilometer an deutsche Siedlungen herangearbeitet. Betroffen sind zwei Ortsteile von Monschau, Mützenich und Kalter Herberg. Beide haben je rund 2000 Einwohner. Die wurden in der Nacht aufgerufen, sich vorsorglich auf eine mögliche Evakuierung vorzubereiten. Vorhin hat die Stadt dann einigen von ihnen dringend geraten, ihre Wohnungen bis spätestens 10 Uhr zu verlassen, weil Gesundheitsgefahren durch den Rauch aus dem Hohen Venn nicht ausgeschlossen werden könnten. Die Fläche, die in Belgien brennt, war bis zum Abend schon fast 10-mal so groß wie das Waldbrand Gebiet in Hürtgenwald. Dort gab es am Abend vorsichtige Entwarnung. Die Menschen aus dem evakuierten Ortsteil Gai durften wieder in ihre Häuser zurück. Bis die Flammen im Hürtgenwald endgültig aus sind, werden nach Einschätzung der Feuerwehr aber noch einige Tage vergehen.
1: Die spanische Exklave Ceuta in Nordmarokko hat eine ruhige Nacht erlebt. Gestern hatten Spanien und Marokko jeweils ein Großaufgebot eingesetzt, um einen erneuten massenhaften Grenzübertritt zu verhindern. Rund 300 Menschen sollen festgenommen worden sein. Aus Ceuta, Franka Welz.
3: Die große Mehrheit der Festgesetzten kommt demnach aus afrikanischen Ländern südlich der Sahara. Nur ein kleiner Teil stammt aus Marokko. Nach Angaben der Nachrichtenagentur EFE wurden zudem weitere 61 Personen festgenommen. Sie sollen im Verdacht stehen, in sozialen Netzwerken zu irregulären Grenzübertritten aufzurufen. Die spanische Regierung versicherte derweil mit Rabatt wegen der Ausweisung spanischer Journalisten aus dem Grenzort Fnideck in Kontakt zu stehen. Sie hatten zuvor darüber berichtet, wie marokkanische Bereitschaftspolizisten mit Tränengas und Schlagstöcken gegen Migranten vorgegangen waren, die versucht hatten, sich der Grenze zu nähern.
1: Ein spanischer Kampfjet hat im Auftrag der NATO eine Drohne über Rumänien abgeschossen. Das unbemannte Flugobjekt sei illegal in den nationalen Luftraum eingedrungen, teilte das rumänische Verteidigungsministerium mit. Es war bereits die vierte Drohne, die in diesem Jahr über dem Land abgeschossen wurde. Zu ihrer Herkunft machte das Ministerium keine Angaben. Das NATO-Mitglied Rumänien hat eine über 600 Kilometer lange Grenze mit der Ukraine. In den vergangenen In 4 Jahren wurde der rumänische Luftraum wiederholt von russischen Drohnen verletzt. Bei der Leichtathletik-EM in Birmingham hat es gestern Abend 3 Medaillen für das deutsche Team gegeben. Die Speerwerfer sorgten sogar für einen Doppelsieg. Aus Birmingham, Jens-Jörg Rieck.
4: Das Beste kommt zum Schluss. Im letzten Versuch hat Speerwerfer Julian Weber noch einmal alles rausgehauen. Sensationelle 90,40 Meter. Damit verdrängte Weber Teamkollegen Nick Thumm auf Rang 2 und krönte sich zum zweiten Mal zum Europameister. Für Thumm ist EM Silber der größte Erfolg seiner noch jungen Karriere. Spektakel bot auch die deutsche 4x100 Meter Staffel. Auch ohne Owen Ansa, den Europameister über die 200 Meter, sprintete das DLV-Quartett zu Silber. Den Sieg sicherten sich die favorisierten Briten. Bronze holte Belgien.
1: Und bei der Schwimm-EM in Paris hat Johannes Liebmann über 1500 Meter Freistil sein 2. Gold geholt und das in Weltrekordzeit. Das waren die Nachrichten. Das Wetter in Norddeutschland. Neben vielen Wolken auch etwas Sonne und meist trocken. Zur Ostsee hin zeitweise heiter, maximal 20 bis 25 Grad heute. Morgen wechselnd bewölkt, zeitweise einzelne Schauer oder Gewitter. Später oft trocken mit Aufheiterungen bei 18 bis 23 Grad. Am Dienstag dann von Nordwesten her unbeständiger mit schauerartigem Regen und wieder 18 bis 23 Grad. Es ist 8.04 Uhr.
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1: Um 9 Uhr mit Claudia Drews. Der große Waldbrand im belgischen Naturschutzgebiet Hohes Venn breitet sich weiter aus. Damit verschärft sich auch die Lage in der grenznahen Stadt Monschau in Nordrhein-Westfalen. Bewohner mehrerer Stadtteile sind dazu aufgerufen, ihr Zuhause zu verlassen. Details von Frank Wörner.
2: Die Flammen haben sich durch das Moorgebiet im Hohen Venn bis auf wenige Kilometer an deutsche Siedlungen herangearbeitet. Betroffen sind zwei Ortsteile von Monschau, Mützenich und Kalter Herberg. Beide haben je rund 2000 Einwohner. Die wurden in der Nacht aufgerufen, sich vorsorglich auf eine mögliche Evakuierung vorzubereiten. Vorhin hat die Stadt dann einigen von ihnen dringend geraten, ihre Wohnungen bis spätestens 10 Uhr zu verlassen, weil Gesundheitsgefahren durch den Rauch aus dem Hohen Venn nicht ausgeschlossen werden könnten. Die Fläche, die in Belgien brennt, war bis zum Abend schon fast 10-mal so groß wie das Waldbrandgebiet in Hürtgenwald. Dort gab es am Abend vorsichtige Entwarnung. Die Menschen aus dem evakuierten Ortsteil Gai durften wieder in ihre Häuser zurück. Bis die Flammen im Hürtgenwald endgültig aus sind, werden nach Einschätzung der Feuerwehr aber noch einige Tage vergehen.
1: Ein spanischer Kampfjet hat im Auftrag der NATO eine Drohne über Rumänien abgeschossen. Das unbemannte Flugobjekt sei illegal in den nationalen Luftraum eingedrungen, teilte das rumänische Verteidigungsministerium mit. Es war bereits die vierte Drohne, die in diesem Jahr über dem Land abgeschossen wurde. Zu ihrer Herkunft machte das Ministerium keine Angaben. Das NATO-Mitglied Rumänien hat eine über 600 Kilometer lange Grenze mit der Ukraine. In den vergangenen 4 Jahren wurde der rumänische Luftraum wiederholt von russischen Drohnen verletzt. Auf der US-Inselgruppe Hawaii sind zehntausende Menschen ohne Strom. Grund ist der Hurrikan Lala. Aus Los Angeles, Antje Sieb.
3: Umgestürzte Bäume sind auf Stromleitungen gefallen, Straßen sind überflutet. Auch Häuser wurden beschädigt, sagte Hawaiis Gouverneur Josh Green in einem Video-Update. Mindestens 60.000 Menschen seien bisher zumindest zeitweise von Stromausfällen betroffen. Die Küstenwache hat wegen des Hurrikans auch sämtliche kommerziellen Häfen der Insel geschlossen. Lala war am Samstag zu einem Hurrikan der Kategorie 1 hochgestuft worden, mit Windgeschwindigkeiten von über 120 Stundenkilometer.
1: Nach dem Erdbeben der Stärke 7,7 vor der Küste der indonesischen Insel Flores ist die Zahl der Todesopfer auf 51 gestiegen. Wie die indonesische Katastrophenschutzbehörde weiter mitteilte, wurden mehr als 150 Häuser nahezu zerstört. Zudem seien auch 97 Schulen und 18 Gesundheitseinrichtungen beschädigt worden. Mit Hilfe der Luftwaffe würden erste Hilfslieferungen im Umfang von 275 Tonnen in die Region geschickt. Beim internationalen Filmfestival Locarno in der Schweiz sind die Hauptpreise verliehen worden. Der Goldene Leopard für den besten Film geht nach Rumänien. Aus Locarno Thomas Wagner.
4: Der Film Noe Locultaua Ici, gedreht in der westrumänischen Stadt Reșița, der Heimat des preisgekrönten Regisseurs Florin Șaban, handelt von der schwierigen Beziehung eines Mannes zu seinem Adoptivsohn. Die beiden entfremden sich voneinander. Die zweitwichtigste Auszeichnung, den Spezialpreis der Jury, ging an die brasilianisch-deutsche Gemeinschaftsproduktion The Riverbank, das Flussufer. Auch die aus Berlin stammende Regisseurin und Drehbuchautorin Marleen Wallin, die an der Filmakademie Baden-Württemberg studiert hat, darf sich freuen. Ihr erster Spielfilm Paradeisa erhielt einen Sonderpreis für Kinderfilme.
1: Und das waren die Nachrichten. Das Wetter in Norddeutschland, neben vielen Wolken auch etwas Sonne und meist trocken, zur Ostsee hin zeitweise heiter, maximal 20 bis 25 Grad. Morgen wechselnd bewölkt, zeitweise einzelne Schauer oder Gewitter, später oft trocken mit Aufheiterungen, Höchstwerte dann 18 bis 22 Grad. Es ist 9.04 Uhr.
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1: Um 10 Uhr mit Claudia Drews. Der Waldbrand in Belgien an der Grenze zu Deutschland weitet sich aus. Die Feuerfront im Naturschutzgebiet Hohe Venn erstreckt sich Berichten zufolge über mehr als einen Kilometer und änderte in der Nacht wegen wechselnder Winde mehrmals die Richtung. Unter Kontrolle ist der Waldbrand noch nicht. Auch die Lage in Monschau in Nordrhein-Westfalen verschärft sich dadurch. Bewohner mehrerer Ortsteile sind dazu aufgerufen, wegen der Rauchbelastung dringend ihr Zuhause zu verlassen und sich auf Evakuierungen vorzubereiten. Auf belgischer Seite wurden schon Orte evakuiert. Im nur 20 Kilometer von Monschau entfernten Hürtgenwald hat sich die Situation dagegen deutlich entspannt. Von dort berichtet Katja Stephan.
2: Gestern Abend gegen 21 Uhr verkündete der Dürener Landrat Ralf Nolten die gute Nachricht für die Bewohner von Hürtgenwald-Gai. Sie dürfen ab sofort in ihre Häuser zurückkehren. Auf den Straßen waren allerdings vor allem Polizei und Löschfahrzeuge unterwegs. Denn der Brand, der als der größte in der Geschichte des Landes Nordrhein-Westfalen gilt, ist zwar momentan unter Kontrolle, aber nach wie vor gibt es zahlreiche Glutnester, die die Feuerwehr bekämpfen muss. Da die Temperatur in den nächsten Tagen sinken soll, wächst in Hürtgenwald die Hoffnung, dass das Schlimmste mittlerweile überstanden ist.
1: Bei russischen Angriffen auf die Ukraine ist nach Behördenangaben in Kryvyi Rih eine Frau getötet worden. Mindestens 6 Menschen wurden dort demnach verletzt. In Kiew wurde in der Nacht wegen der Bedrohung durch ballistische Raketen Luftalarm ausgelöst. Hier wurde den Angaben zufolge ein Mensch verletzt. Unterdessen ist die russische Hauptstadt Moskau laut Bürgermeister Sobjanin in der Nacht mit 600 Drohnen angegriffen worden. Das wäre die bislang größte ukrainische Angriffswelle auf Moskau. In der spanischen Exklave Ceuta in Nordafrika ist es vergleichsweise ruhig geblieben. Spanien und Marokko haben ihre Sicherheitsvorkehrungen deutlich verschärft, denn in sozialen Netzwerken war dazu aufgerufen worden, sich wieder massenhaft über die Grenze nach Ceuta zu begeben. Ende Juli waren schätzungsweise bis zu 80.000 Menschen dorthin gelangt und ein Teil von ihnen befindet sich noch in Ceuta, wie Franka Welz von dort berichtet.
3: Wir haben immer noch mehrere tausend Personen in der Stadt, darunter auch zahlreiche Kinder und Jugendliche, auch viele junge Mädchen, die jetzt zum Teil in improvisierten Unterkünften, zum Beispiel auf Schulhöfen, schlafen können, auf Matratzen. Aber das ist natürlich auch kein Dauerzustand. Es hausen immer noch viele auf der Straße, am Strand der Playa de Trampolin. Gibt es so eine Art improvisiertes Open-Air-Camp, wo auch bestimmt mehr als 1000 Menschen, insbesondere aus Ländern südlich der Sahara, halt dann auch sich notdürftig einrichten. Und das stellt natürlich dann auch die Stadt vor, sowohl hygienische als auch Gesundheitsherausforderungen.
1: Beim Unfall eines Reisebusses aus Polen sind in Ungarn mindestens 12 Menschen ums Leben gekommen. Mehrere Reisende wurden nach Polizeiangaben verletzt. Der Bus war in der Nacht etwa 140 Kilometer östlich von Budapest von der Fahrbahn abgekommen und in den Straßengraben gestürzt. Nach ersten Erkenntnissen der Polizei war der Fahrer am Lenkrad eingeschlafen. Er wurde festgenommen. Das waren die Nachrichten. Das Wetter in Norddeutschland. Neben vielen Wolken auch etwas Sonne und meist trocken. Zur Ostsee hin zeitweise heiter. Maximal 20 bis 25 Grad heute. Morgen wechselnd bewölkt, zeitweise einzelne Schauer oder Gewitter. Später dann oft trocken mit Aufheiterungen. Höchstwerte 18 bis 22 Grad. Am Dienstag von Nordwesten her unbeständiger mit schauerartigem Regen und 18 bis 21 Grad. Es ist 10.04 Uhr.
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5: Ja, die waren wirklich einfach eine sehr, sehr gute Band. Das sagen alle, die sie gesehen haben. Ich war damals noch ein kleiner Schüler in Quakenbrück und habe das nicht mitverfolgt. Aber jedenfalls alle, die ich jetzt gesprochen habe, die da gesehen haben, sagen, wow, die waren wirklich eindrucksvoll.

0: Die Beatles im Jahr 1963. Das ist das Thema heute bei Urban Pop Musik Talk mit dir. Hallo Peter, herzlich willkommen.
1: Hallo Uke.
0: Ja, das Jahr 1963 hat die Musikwelt für immer verändert und das liegt eben an diesen vier jungen Männern aus Liverpool mit diesem Sound, oder?
1: Ja, es ist unglaublich. Das hätte aber auch niemand erwartet. Niemand in England, niemand auf der Welt hätte gedacht, dass da eine kleine Gruppe aus Liverpool ausgerechnet, aus Nordengland kommt und die Welt verändert. Es war absolut unmöglich. Also es gab American Rock'n'Roll, Elvis Presley und diese Dinge, aber eine Band aus Nordengland war vollkommen außerhalb jeder Reichweite, dass die erfolgreich sein können und eine solche extreme Bedeutung haben können.

0: Beatles im Jahr 1963. Darüber allein ist so viel zu erzählen, dass Peter und ich dazu zwei Folgen Urban Pop aufnehmen werden. In dieser ersten Folge geht es vor allem um die erste Hälfte des Jahres und das Album Please Please Me und die dazugehörigen Singles und natürlich die Vorgeschichte der Beatles auch in Hamburg. Wir sind schon mittendrin im Thema, was wir uns heute vorgenommen haben. Die Beatles im Jahr 1963 und das beinhaltet sowohl die beiden Alben Please Please Me, das erste Album und das zweite Album With the Beatles, das dann im Herbst gleich danach erschienen ist. Man hat ja früher in ganz anderen Zyklen Alben rausgehauen und natürlich auch die Singles, die dazugehören und die dazwischen rausgekommen sind.
1: Ja, ja, das ist ja das Prinzip, das wir immer manchmal nicht hier so nachvollziehen können. Die haben eben die Alben rausgebracht, aber auch Singles, die nicht auf den Alben waren. Als Teaser oder als Zwischensongs, die dann auch Nummer 1 wurden. From Me to You oder She Loves You, nicht auf dem Album gewesen. Und I Wanna Hold Your Hand und solche Dinge. Die wichtigsten Songs eigentlich waren gar nicht auf diesen ersten Alben drauf. Aber sehr viele auf dem ersten Please Please Me, da ist schon ganz viel drauf und darüber reden wir und gehen noch ein bisschen zurück, oder?
0: Wir gehen noch ein bisschen zurück und ich gehe einmal nochmal zurück in unserer Urban Pop Geschichte, denn wir haben in der Tat viel, viel Post bekommen wieder von euch. Herzlichen Dank für die Mails, die ihr uns geschrieben habt, für die Kritik und auch für die Anregungen, was für Bands wir mal besprechen sollten. Einige haben sich natürlich sehr darüber gefreut, dass wir über Amy Winehouse was aufgenommen haben. Jetzt kommt ja gerade das sogenannte Biopic in die Kinos. Mhm. Wir haben gesprochen über die Talking Heads. Nächsten Mittwoch gehe ich jetzt zu Stop Making Sense ins Kino. Das ist jetzt ja auch zu sehen. Ja, doch, ich dachte, ich gucke mir das auf jeden Fall nochmal an. Mhm. So hat alles so seinen Rhythmus hier und viele haben auch noch sich Bands gewünscht, über die wir mal reden sollten. Das machen wir sehr gerne. Ihr wisst ja, wir haben eine ganz lange Liste und der Elan, der hat hier auch nicht nachgelassen bei uns. Vielen Dank dafür.

0: Die Beatles im Jahr 1963, wir gehen wirklich nochmal so an den Anfang, das muss man sich mal klar machen, das ist ja quasi... Also im Jahr 1963 beginnt die sogenannte Beatlemania ja auch. Ja. Also der große, große Erfolg der Beatles findet wirklich in diesen Monaten, diesen 12 Monaten statt. Mhm. Man kann das so nachzeichnen, das wollen wir versuchen. Aber davor natürlich, jeder kann auf den Kalender
1: gucken. Ja, das war ja schon eine relativ erfahrene Band. Ja. Also ich meine, gegründet 59 oder 57 sogar, man weiß das nicht so genau. Jedenfalls hat John Paul getroffen bei einer Kirchenfete, St. Peter's Church in Woolton. Und ja, dann gab es die Quarrymen, dann die Silver Beatles, das sind die Vorbands. Und dann praktisch ab 59, 60 waren die ständig auf Tour. Die haben überall immer gespielt.
0: Ja, man muss sich eben auch klar machen, die Beatles sind natürlich später mit ihren Songs berühmt geworden, aber damals waren sie eine Rock'n'Roll-Kapelle. Ja. Also sie waren eben eine Band, die auch für Stimmung gesorgt hat, für zum Tanzen aufgespielt hat.
1: Genau, aber sie waren trotzdem so reif musikalisch und schon so entwickelt, dass sie angefangen haben, eigene Songs zu schreiben, die sie nicht immer aufgeführt haben. Aber Paul hat schon mit 16 oder John auch geschrieben, haben Songs komponiert. Love Me Do hat er mit 16 komponiert, Paul. Oder andere Songs, die kommen schon da aus dieser Vergangenheit. Also das war eine Band mit starken Einflüssen, die bei Paul zum Beispiel von seinem Vater waren, der Musiker war, Jazzmusiker und
0: Amateur, aber ganz gut, und
1: konnte Piano spielen. Und John, der hatte in seiner Familie 2 Banjo-Spieler und so weiter. Es gab immer wieder Einflüsse, aber dass daraus so eine renommierte und unfassbar wegweisende Band passiert oder zusammenkommt, das hätte man nie gedacht. Und sie haben dann in Liverpool gespielt, drumherum, wurden dann aber verpflichtet, eben, und das war der größte Schritt eigentlich, ins Ausland zu gehen, und das war eben Hamburg. Da gab es wohl Agenten, englische Bands hatten hier so ein Renommee auf dem Kiez, und da gab es einen Agenten, der hat dann die Beatles verpflichtet und gleich dann für längere Termine, mal so 3 Monate am Stück, nach Hamburg. Und da waren die noch jung, das muss man ja begreifen. Ich meine, 1960 war John 20, George war gerade mal 17. Und dann wurden sie nach Hamburg geschickt, auf den Kiez. Das war damals noch eine andere Welt.
0: Ja, das ist, also das wird übrigens auch Thema sein eines sogenannten Storytelling-Podcasts, 6-teilig, wird im Herbst rauskommen. Daran arbeite ich auch gerade parallel, deswegen liegt mir dieses Thema sehr am Herzen. Mhm. Die Beatles in Hamburg, gibt es ja 101 Anekdote, aber wichtig ist zum Beispiel, dass sie eben 1960 erst im Indra, dann im Kaiserkeller spielten. In der Großen Freiheit ist das in Hamburg an der Reeperbahn. Wissen die vielleicht, wer da schon mal gewesen ist. Und sie sind aber auch mit der Maßgabe gekommen. Sie dachten, es gäbe eine Sperrstunde hier, was es ja gar nicht gibt im Rotlichtviertel. Das heißt, sie haben sich wirklich die Nächte um die Ohren, sie haben gespielt.
1: Die mussten spielen. Und dann manchmal, weiß nicht wie viele Stunden, 10 Stunden am Stück, immer mal eine kleine Pause dazwischen. So war das früher. Also ich bin früher oft im Top 10 gewesen und da spielten die Bands eine halbe Stunde, da machten sie 10 Minuten Pause, dann spielten sie weiter. Und das ging so durch, ne? Bis nachts 2-3 Uhr. Und bei den Beatles war es so, dass sie dann den Kaiserkeller verließen, brachen eigentlich ihren Vertrag und gingen ins Konkurrenzunternehmen, in den Top 10 Club. Und dann war der Veranstalter aus dem Kaiserkeller so sauer, dass der die Beatles bei der Polizei verpfiff, weil George war nur 17, war underage, der durfte hier gar nicht arbeiten und spielen. Und dann haben sie ihn rausgeschmissen, George musste nach Hause fahren. Und Paul hat dann irgendwie ein Feuer gestartet in ihrem Kino, wo
0: war
1: sie...
0: War einfach ein Missverständnis, Peter.
1: Er hat einfach,
0: ne? Sie haben ein Kondom, Pete Best und Paul haben ein Kondom angezündet. Doch, ist so, es hing an der Wand, offenbar ist das die Geschichte. Es gab da leichte Brandentwicklung, aber nicht total dramatisch, und sie wollten ehrlich gesagt ihr Zeug holen. Sie haben ja in so einem Kino, in so einem Nebenlagerraum geschlafen, im Bambi-Kino, haben sie rausschaffen wollen. Das war ein dunkler Raum, ohne Licht, ohne Fenster, er und Pete Best. Genau. Und dann hat Erwin Koschmieder, das war der Chef vom Kaiserkeller, hat sie dann angeschwärzt, und dann haben sie wirklich eine Nacht in der Davidwache verbracht.
1: Ach du je, und da mussten sie auch ausreisen.
0: Dann sind sie auch raus. Also
1: das war das Ende des ersten Besuches der Beatles, aber sie durften trotzdem immer wiederkommen. Insgesamt waren es ja 5 Besuche.

0: 5 längere Besuche und der nächste längere 3 Monate, Anfang 61, war im Top Ten Club. Da haben sie eigentlich am allermeisten gespielt. Der wird oft vergessen in der Aufzählung.
1: Ich glaube, dass der ganz wichtig war, ja, weil alle, die da waren, sagen auch, die waren dann wirklich eine sehr, mhm, also die sagen das selbst übrigens auch immer, wir wurden eine richtige Gang, wir wurden eine richtig gute, tighte, ja, Band. Mhm. Wir haben ja auch wirklich dann, also da mussten sie wirklich 8 Stunden, ja, spielen und in der Tat, sie mussten, ich meine, es ist ja die Reeperbahn, es geht um Unterhaltung, es geht darum, dass die Leute was konsumieren, dass sie dabei bleiben, du musstest auch eine Show abziehen. Ja, genau. Da musste was los sein, ja, und das haben sie eben gut drauf gehabt.
0: Ja, ja, die waren wirklich einfach eine sehr, sehr gute Band, das sagen alle, die sie gesehen haben. Ich war damals noch ein kleiner Schüler in Quakenbrück und habe das nicht mitverfolgt, aber jedenfalls alle, die ich jetzt gesprochen habe, die da gesehen haben, sagen, boah, die waren wirklich eindrucksvoll. Die waren wirklich klasse.

0: John Lennon behauptet, oder was heißt, John Lennon hat immer gesagt, auf Please Please Me, also auf dem ersten Album, wir kommen gleich noch zu den Singles, die es ja schon davor gegeben hat, auf dem ersten Album hört man eben noch am meisten davon, wie sie geklungen haben in dieser Live-Phase. Also eben später noch im Starclub gespielt, viele wissen das sicher auch. Mhm. Also diese Live-Atmosphäre, weil ja auch dieses erste Album in so ganz kurzer Zeit eingespielt wurde. Das ist
1: aber
0: ja
1: lass uns erstmal kurz hinkommen, wie sie überhaupt zu so einem Plattenvertrag gekommen sind. Denn sie kamen nun zurück nach Liverpool und zwischen den Hamburg-Aufenthalten und spielten auch dort ständig in Townhalls, in Fahrsälen, in irgendwelchen Kneipen. Sie waren ständig unterwegs und spielten dann auch im Cavern Club, den es seit 57 gab in Liverpool. Und ein wichtiger Geschäftsmann in Liverpool, der Chef von NEMS, das ist North and Music Store, eines der größten Schallplatten, also Musikalienläden in Liverpool, Brian Epstein. Der sah sie dann mal bei einer Mittagsshow. Die spielten mittags.

0: Die Beatles haben ja unter der Regie von Bert Kaempfert kurioserweise eine Single oder mehrere Lieder aufgenommen, ja. Aber eine Single ist erschienen, My Bonnie mit Tony Sheridan, da waren sie die Begleitband. Und er hatte in diesem Laden diese Platte nicht und hat sie dann irgendwie besorgt und wurde so auf die aufmerksam und ist dann rübergegangen.
1: Ja, genau. Und dann der Editor, das gab eine Zeitschrift über Musik aus Liverpool, Merseybeat. Und der Editor Bill Harry, der hat ihn dann auch mitgeschleppt. Guck mal, die spielen im Cavern. Und dann hat er sich angeguckt, obwohl Brian Epps eigentlich auf einem ganz anderen Weg war. Also der war eher ein sophisticated Mann, der nicht irgendwie Rock'n'Roll-Band sich anschaute. Und aber der sah dann die Band und dann hat er aber was gesehen da und dann dachte er, ich kann ich euch managen, will ich euch managen und die haben das dann gerne angenommen und diese Aufnahmesessions hier in Hamburg sind ja auch ganz seltsam gewesen. In der Friedrich-Ebert-Halle in Harburg. Die wurden da zum Studio, da ist wohl ein Studio drin oder da.
0: Nee, auf der Bühne. Auf der Bühne, weil der muss gut klingen.
1: Offenbar. Da wurde das aufgenommen.

0: Und es war natürlich, sie waren eigentlich als Begleitband von Tony Sheridan engagiert, aber nahmen aber auch teilweise eigene Songs auf, ne? Und deswegen eben die erste Plattenveröffentlichung. Und später musste also Brian Epstein auch die Beatles aus diesem Vertrag irgendwie mit von Bert Kempfert freikaufen,
1: oder? Ja, aber das lag dann daran, dass Bert Kempfert, der auch was in denen gesehen oder gehört hatte, eben, der konnte die Polydor, bei denen er ja offenbar angestellt war, nicht davon überzeugen, mit denen mehr anzufangen.
0: Genau, alles
1: Und das ist der Grund, und er hat ihn, glaube ich, Epstein später einfach überlassen oder nachher dann Parlophone.

0: Ja, so eine schöne Anekdote. Hier liegen übrigens ganz viele Bücher und Zeitschriften vor. Ohne Ende. Das kann man nicht sehen, weil es so viel Literatur über die Beatles
1: gibt. Das ist nämlich wirklich, es gibt über keine Band, überhaupt über keine Musik, keine Komponisten, nichts mehr Geschriebenes als über die Beatles. Und also, wenn ihr da wirklich Einzelheiten wollt, es gibt unendlich tolle Bücher, auch über jeden Tag, den die Beatles verlebt haben, auch im Studio, was sie gemacht haben, wer was aufgenommen hat, wer was gespielt hat. Also, nirgendwo ist alles etwas besser recherchiert als bei den Beatles, wirklich.

0: George Harrison soll gesagt haben, als dann Brian Epstein im Cavern Club war, und was führt Herrn Epstein zu uns?
1: Ja, genau.
0: Er muss einen sehr guten Humor gehabt haben.
1: Der war ganz trocken. Ich meine, der war der Jüngste und hatte trotzdem einen sehr trockenen Humor.
0: Also man muss sich das vorstellen, ne? Die Beatles hatten sich ja so, die trugen Lederklamotten damals, die hatten noch eine Elvis-Tolle zwischendurch zumindest noch.
1: Die machten
0: das
1: noch
0: waren raue Jungs.
1: Auf die wilden, rauen Rocker, obwohl... Ehrlich gesagt, wenn ich diese Bilder sehe, auch von früher hier aus Hamburg, von Astrid Kircher gefotografiert in den Lederklamotten, ich finde, das passt gar nicht. Irgendwie Paul zum Beispiel, der sieht direkt gar nicht überzeugend in so einer Lederklamotte. Aber gut, das haben sie dann auch gemerkt. Und später war ja Brian Epstein, der gesagt hat, hier, die Lederklamotten müssen jetzt weg. Das ist. Und das haben die Beatles dann auch irgendwie gespürt, dass das nicht mehr überzeugend war. Und der hat sie dann in so schnieke kleine Anzüge gesteckt, so Pierre Cardin-Style.
0: Also so kragenlose.
1: So kragenlose Dinger, die ganz modisch waren und auch manchmal mit Schlips und so, was John Lennon überhaupt nicht gerne mochte. Und aber Paul hat ihm immer den Schlips korrigiert, damit er auch zugezogen ist. Ja, und Epstein ist dann auf die Tour gegangen, nach London gefahren, weil er wollte die Band ja irgendwie unterbringen, Platten aufnehmen, und ist zu Plattenfirmen gefahren, zu Decca, und die wollten das nicht. Die sagt, nee, das ist doch nichts.

0: muss eins dazu sagen, eine Band aus Liverpool, aus Nordengland, hatte in London eigentlich nie eine Chance. Also die haben alle immer gesagt, ach, das kann doch nichts sein. Das kann manchmal auch, das hat Paul mal ausführlich erzählt, auch am Akzent liegen. Die sprachen ja alle mit einem Liverpool-Akzent, Scouse nennt man den. Brian Epstein allerdings nicht. Der war sprach ein feineres Englisch.
1: Also das ist etwas upper-class-mäßig?
0: Ja, upper-class-mäßig. Ja. Und der fuhr nach London, wurde da auch ernster genommen. Trotzdem sagten die, also oh, deine Jungs, nee, das ist nichts für uns. Und der ist von zu verschiedenen Firmen gegangen mit einer Demoaufnahme, Pi und anderen, und keiner wollte die. Und erst dann, irgendwann im Jahr 62, in der Mitte, also so im Mai, überredete er den Chef von Parlophone. Das war George Martin.
1: Eine schicksalhafte Begegnung, möchte ich sagen. Es gibt diese Aufnahme, diese Probeaufnahme für Decca, die ist kurioserweise gemacht worden am Neujahrstag 62. Das scheint mir jetzt so auch nicht der beste Termin zu sein für
0: ja,
1: so eine
0: ich
1: frische
0: nicht.
1: Band. Ich meine, die haben, schätze mal, alle schrecklich verkatert gewesen, oder nicht?
0: Ich weiß nicht, wie das ist. Die waren ja ständig spät auf oder so. Vielleicht war das für die ein normaler Tag.
1: Ach so, okay.
0: Wir wissen es nicht. Aber jedenfalls war es der Tag. Aber jedenfalls hat niemand bei der Decca das gesehen.
1: Nee, die haben ja vor allem gesagt, Gitarrenbands sind over.
0: Ja, und dann nach dem Erfolg der Beatles, als sie das dann gemerkt haben, haben sie sofort die Rolling Stones unter Vertrag genommen, weil die dachten, den Fehler wollen wir nicht nochmal machen. Also das war dann einfach.

George Martin muss irgendwas gesehen haben, sagte, naja, so toll ist es auch nicht, war auch ein bisschen kritisch und hat sie dann aber trotzdem zu einer Aufnahmesession eingeladen. Am 6. Juni fand die statt in London in den Abbey Road Studios und da hatten sie noch ihren alten Schlagzeuger. Es war noch Pete Best, der da am Schlagzeug war, der auch bei den vorletzten Besuchen in Hamburg, die eröffneten den Star Club im April 62 und kamen dann wieder und dann mit dem Pete Best sind sie nach London gefahren, haben die Demoaufnahme gemacht und George Martin fand den Schlagzeuger so schlecht, dass er sagte, nee, das geht nicht, der, wenn, dann müsst ihr den Schlagzeuger tauschen. Und das war eine Tendenz, die sowieso schon klar war, dass die Zeit von Pete Best zu Ende war bei den Beatles und der hatten schon mit Ringo Starr geliebäugelt, dem Schlagzeuger von Rory Storm and the Hurricanes, einer anderen Liverpooler Band, und den sie kannten und der stieg dann ein und fuhr dann auch mit nach London.

0: Lass uns doch nochmal gucken, was George Martin für eine Person ist. Eine Persönlichkeit, möchte man ja sagen. Später ist er natürlich als sozusagen der, auch in die Beatles-Geschichte mit eingegangen, der quasi diese Ideen von denen in Arrangements, in Instrumente übersetzt hat oder so etwas in der Art. Das war ja ein sehr gebildeter Mann, ich glaube sogar klassisch ausgebildeter Komponist oder so etwas.
1: Ja, ein klassischer Musiker, der als Produzent aber auch sehr viel Audio, Comedy gemacht hat. Also die berühmten britischen Comedies, Peter Sellers und alles Mögliche. Das hat er auch produziert und Musicals, also verschiedene Musikstile. Also so Pop- und Rockbands hatte der gar nicht produziert. Und hat das aber irgendwie wohl gespürt und er war auch verantwortlich fürs Repertoire von Parlophone, konnte das also wohl auch mitentscheiden. Und insofern passen die ja eigentlich auch nicht zusammen. Und wieder unser lieber George sagte beim ersten Treffen in London, sah den George Martin und sagte irgendwie, der fragte so, und was gefällt euch nicht? Sagte, mir gefällt dein Schlips nicht. Zu George Martin und die anderen, oh Gott, was hat er jetzt gesagt? Aber George Martin hatte auch Humor. Und ja,

Und sie nahmen dann auch die ersten Aufnahmen auf. Das war Love Me Do. Das war der erste Song und P.S. I Love You. Und Ringo kam dann schon mit nach London. Das war so, ich glaube, im Oktober oder Juli, jedenfalls in dieser Zeit. Und Ringo durfte aber nicht Schlagzeug spielen, weil George Martin sagte, nee, ich habe hier einen Session-Drummer engagiert, Andy White heißt der, der spielt das. Und Ringo war nun vollkommen sauer, weil ich meine, er war extra neuer Schlagzeuger der Beatles und durfte das Tambourin nur spielen. Deswegen auf der Aufnahme, die man hier hört, ist nur Andy White drauf, nicht Ringo. Genauso auf P.S. I Love You, der anderen, eine andere Nummer, die da spielt Ringo auch nicht.

sonst auf allen anderen Aufnahmen ist Ringo drauf. Und die hatten natürlich auch jetzt noch in Hamburg im Star Club eine gute Übungszeit zusammen. Und der große Vorteil, warum die Beatles auch an einem Tag so ein Album aufnehmen konnten, das Please Believe Me Album wurde am 11. Februar an einem Tag aufgenommen, war diese Routine, die die hatten. Die haben ja ständig gespielt, jeden Tag praktisch, manchmal monatelang in Hamburg hintereinander oder auch in Liverpool, in Nordengland, überall. Die waren richtig tight, die waren routiniert, die waren fest und man merkt das besonders, also wie Schlagzeug und Bass zusammenarbeiten und das pumpt richtig erstaunlich. Also weitaus besser. Wenn du jetzt mal die erste Platte, die später kam, der Rolling Stones nimmt, die klappert ja so vor sich hin. Da stimmen viele Rhythmen nicht. Da spielt Bass, Schlagzeug auseinander. Das ist überhaupt nicht zusammen. Da merkt man diese Erfahrung, die die Beatles schon hatten in diesem jungen Alter. Da war wirklich 62, Lennon 22, George immer noch 19. Also und schon so eine tolle Routine. Und das hat ihnen extrem geholfen. Deswegen sind die auch so gut geworden.

0: In der Tat haben Sie selbst immer auch durch diese Lehrzeit sozusagen in Hamburg oder auch in der Zeit, in der Sie immer nach Hamburg gefahren sind, gesagt, dadurch wurden wir eben auch eine wirklich gute Liveband. Also George Harrison sagt in einem Interview Ende der 60er Jahre, ich habe das natürlich jetzt recherchiert für diese ganzen anderen Sachen, für diesen Podcast, das war die beste Zeit als Liveband, die wir hatten, weil wir mussten so spielen, dass die Leute kommen, wegen der Musik und nicht, weil wir die Beatles waren.
1: Genau.
0: Das ist natürlich irgendwie auch, aber ich wollte eine Sache noch fragen, und zwar, ich habe bei George Martin nachgelesen, es gibt zum Beispiel dieses Buch, es begann in der Abbey Road, das ist sozusagen seine Erinnerungen, seine Memories. Er ist ja schon verstorben vor einigen Jahren, dass er sagte, das Ungewöhnliche war auch, dass es eben nicht Cliff Richard and the Shadows oder Jerry and the Pacemakers oder so war, sondern es waren die Beatles, es waren vier Jungs, die eben schon immer eine Singstimme hatten, aber es war eben irgendwie eine Einheit.
1: Ja, das ist richtig. Das, was es in England gab, waren ja so ein paar jugendliche Rock'n'Roll-Stars, wie eben Tommy Steele oder Cliff Richard oder balladigere Sänger Frank Ifield oder sowas. Die Shadows gab es noch, aber so eine kompakte Einheit, die wirklich gleichartig aussahen und so kompakt daherkamen, das war total neu. Und dass die Band auch dann in London einen Vertrag bekam, war schon eine Sensation. Das war in Liverpool die Meldung. Die Beatles haben einen Plattenvertrag. Und das Tollste war, die nahmen also ihre erste Single auf, die wurde ja gleich auch ein kleiner Hit in England, was ja auch eine große Überraschung war.
0: Also Love Me Do ist das
1: dann. Love Me Do wurde Nummer 17, kam auf Nummer 17 in den Charts. Und dann wurde gleich entschieden, damals wurden eigentlich nur Singles gemacht. LPs, Alben, gab's für Popstars eigentlich nur, wenn sie schon erfolgreich waren. Aber sofort wurde beschlossen, das war auch das Tolle von George Martin. Wir nehmen auch gleich ein Album auf. Der hat wohl gemerkt, da ist mehr an dieser Band. Und er wollte dieses erste Album eigentlich im Cavern Club aufnehmen. Aber der Cavern Club eignete sich auch wegen dieser kellerartigen Gewölbe nicht zur Aufnahme. Das war vom Sound her nicht gut. Deswegen hat er gesagt, nee, wir machen das im Studio, nehmen das aber an einem Tag wie live auf. Und so haben sie es auch getan. Viele dieser Tracks sind one take. Also sind der erste Take ist dann genommen worden oder vielleicht zwei, drei Versionen, dann ist es aber auch schon durch.

0: Und gerade bei diesem ersten Album, Please Please Me, sieht man ja dann auch diese Mischung. Also einmal Songs wie Twist and Shout, haben wir am Anfang gerade gehört. Das ist natürlich ein Song, der total mit den Beatles verbunden ist, aber nicht von ihnen geschrieben wurde, von Lennon McCartney oder George.
1: Ja, aber genau. Aber davor müssen wir noch erstmal hinkommen, wieso eigentlich Please Please Me? Denn der kam ja zuerst, bevor das Album kam, diese Single. Und das ist eine ganz wichtige Geschichte. George Martin hat den Beatles einen Song angeboten von einem Fremdkomponisten, How Do You Do It? Und das ist ein guter Song, aber die Beatles sagten Lennon McCartney, nee, wir können das auch selbst. Und hatten so einen Ehrgeiz, einen richtig tollen Song zu schreiben und haben sich rangesetzt und Please Please Me geschrieben, den John ursprünglich komponiert hat und der wurde dann noch verändert und mit der Hilfe von Paul und einigen Gitarrenphrasen und wurde dann aufgenommen, unter anderem auch mit dem Hinweis von George Martin, spielt doch eine Mundharmonika drauf.

doppelten also die Gitarrenphrase mit einer Mundharmonika. Das war also die Idee von George Martin. Und die Mundharmonika hat ja eine, in den ersten Beatles-Zeiten eine sehr, sehr große Rolle gehabt. War auf vielen Songs drauf, aber nicht die bluesige Mundharmonika, sondern eher die melodiöse, die einfache Melodienlinie nachspielte. Und dann nahmen sie den Song auf und der kam raus und wurde sofort überaus. Und da sagte George Martin gleich zu denen im Studio: "Hey Gentlemen, ihr habt eine Nummer 1 geschrieben." Und hat den Song gleich so eingeschätzt, bevor er rauskam. Er hatte recht.

0: ist aufgenommen zwischen den letzten beiden Engagements im Starclub in Hamburg.
1: Genau.
0: Also da merkt man auch, die hatten wirklich...
1: Stimmt, ja, also, ne, das war im November oder sowas. Ja, genau.
0: Anfang Dezember kann auch sein.
1: Ich weiß nicht, sowas.
0: Auf jeden Fall liegt es genau dazwischen. Und da sieht man, wie umtriebig die auch gewesen sind.
1: Ja.
0: Also eben auch und ehrgeizig, das muss man ja auch sagen. Also die Beatles wären nicht so eine gute Band gewesen, wenn sie nicht wirklich das echt gewollt hätten. Ne? Die haben sich da echt reingehängt und die haben gerne Musik gemacht, auch gerne Sachen ausprobiert. Aber ich glaube, da müsstest du mal sagen, George Martin hat auch denen dazu geraten, immer mehr eigene Sachen zu schreiben oder nicht? Weil zwischendurch,
1: ja,
0: sie haben ja ein Rock'n'Roll-Repertoire gehabt.
1: Genau,
0: eigentlich.
1: Aber er hat sie sicher unterstützt und sie sind aber auch selbst sehr ehrgeizig gewesen. Also das Album fängt ja gleich an, Please Please Me, mit dem eigenen Song, I Saw Her Standing There. Das ist ein Paul McCartney-Song, den er schon vor ein paar Jahren geschrieben hatte.

0: der natürlich Anlehnung hat an Rock'n'Roll-Hits, ne? An Little Richard.
1: Eine gute Kopie, würde ich sagen.
0: Genau,
1: oder?
0: Little Richard. Aber es rockt und groovt unglaublich gut daher. Und insofern, das hat George Martin gut erkannt. Er hat sie nicht gezwungen, Fremdkompositionen aufzunehmen. Die sie genommen haben, haben sie aus ihrem Repertoire genommen, die sie immer schon gespielt hatten. Aber dazu kommen eben diese eigenen Songs, die jetzt eine immer stärkere Rolle spielen. Und schon auf dem ersten Album sind ja diverse, wie viele eigene Songs? Ich glaube fast 7 oder 8.
1: Ja, wir
0: oder
1: sagen
0: so.
1: Die Hälfte. Das sind 14 Songs drauf. Ja, genau, also sind ja sehr kurze Lieder, damit so 2-Minuten-Lieder sind das immer.
0: Und es waren also Lieder in jeder Stilart, das ist ja auch noch das Bedeutende. Da waren Balladen wie Ask Me Why oder andere, die sehr, sehr ruhig und harmonisch waren, aber andere waren eben Rocker.

wir noch nicht erwähnt haben, ist nicht nur, dass sie eine sehr tighte, sehr gut zusammenspielende Band waren, sondern der Gesang war wichtig. Das, was sie da kreierten, erstmal der Doppelgesang von John und Paul. In der Anfangszeit war John der Hauptsänger. Die meisten Songs hat er eigentlich gesungen. Paul kam dann dazu. Und aber das Wichtigere war diese Doppelstimmigkeit, diese Duette, die sie sangen, diese Zweistimmigkeit. Und dann kam noch George dazu als dritte Stimme. Und sie kreierten so eine Harmonielandschaft, die in der damaligen Popmusik auch nicht so normal war. Man kannte es von den Everly Brothers als große Vorbilder, von Buddy Holly manchmal, aber Everly Brothers sicherlich ein großes Vorbild. Aber so perfekt, auch live sehr, sehr gut gesungen, das war eine große Kunst von denen. Und die Färbung der verschiedenen Stimmen, diese manchmal zarte, manchmal aber auch sehr kantige Rock'n'Roll-Stimme von John Lennon mit der Paul McCartney-Stimme, der sehr zart singen kann, ebenfalls, aber auch losrocken kann. I saw her standing here, wenn er in die Höhen dann geht. Das ist wirklich sehr, sehr ungewöhnlich gewesen. Und das ist, glaube ich, das größte Geheimnis. Diese Stimmen, die wirklich ein Zauber, ein Gefühl bei den Leuten rausgekitzelt haben.

0: Und auch das, da führt die Spur auch zurück nach Hamburg. Man glaubt es nicht, aber weil da ist es eben so, dass sie auch diese ganzen Stunden ja in diesem feuchten Klima hier auch, also feuchtes Seeklima kann man ja fast sagen in Hamburg, eben quasi nur schafften und so viele Stunden lang, wenn man das überlegt, dass man 6 oder 8 Stunden singt, muss man sich abwechseln oder zusammen eben einfach singen. Das sind natürlich Dinge, die dann einfach auch damit stärker
1: Richtig,
0: wurden.
1: Richtig, so. Deswegen sagen George auch einige Nummern, auch später auf den Alben, Rollover Beethoven.
0: Genau, ja, und Boyce ist hier ja gesungen, zum Beispiel auf dem, erst von Ringo gesungen.

0: Aber ich wollte unbedingt einhaken bei dem, wie sie es hinbekommen. Also Harmoniegesang hast du schon gesagt. Mir ist aufgefallen, wie variantenreich die Gitarre ist. Also natürlich sind es verschiedene Rhythmen, du hast das schon gesagt, aber guckt, hör dir mal sowas an wie Taste of Honey oder auch wie Chains oder so. Das sind schon Sachen. George Harrison beherrscht sein Instrument wirklich. Man unterschätzt ihn leicht, aber er beherrscht sein Instrument.
1: Aber er war es ja
0: gut,
1: nicht
0: oder?
1: Alleine, sondern erstens war Paul McCartney auch ein großartiger Gitarrist. Er war ja eigentlich ein Gitarrist der Band, wurde dann umgeschult auf den Bass, übernahm den Bass. Er war auch ein Gitarrist. Und John Lennon war ein ausgezeichneter Gitarrist, der manche Soli auch spielte. Wenn du ganz raue Rock'n'Roll-Soli hörst, dann ist es meistens John Lennon. Und das kann man nachlesen in diesen detaillierten Werken, die über das Beatles-Schaffen geschrieben worden.
0: Über jeden einzelnen Song, ja.
1: Song. Ja. Wie die das rausgekriegt haben, die durften dann auch die originalen Bänder abhören und konnten dann sehen, wer hat was gespielt und auch was zwischendurch geredet wurde und so. Also, das ist schon relativ verlässlich. Aber George ist ein guter Gitarrist, sehr, sehr melodiös, sehr, sehr. Und auffällt auch die Harmonien, der Variantenreichtum, der benutzt wird. Paul McCartney hat in seinen Songs oft verschiedene Akkorde und Akkordläufe, Harmonieläufe benutzt. Das hat John Lennon mal erzählt. Ja, der war mir immer voraus. Musikalisch war der aus seiner Familie besser gebildet als ich. Ich war ein bisschen simpler, rauer und einfacher, aber auch melodiös. Aber Paul, der hatte immer so geschickte, raffinierte Harmonien dazwischen. Und das stimmt. Und manchmal hört man auch bei den Beatles dann ungewöhnliche Akkorde, die eher aus der Jazz- oder Big Band-Musik kommen. Also ein Sechser, ein 7 plus, Major 7. Also die zum Beispiel bei Twist and Shout manchmal oder bei She Loves You, das sind dann auf einmal ein Sechser am Schluss. Also da werden solche Akkorde, das hat man mit Popmusik damals überhaupt nie verbunden. Und George Martin hat sich erst so ein bisschen amüsiert darüber gezeigt, weil er kannte das natürlich auch aus der Klassik und der Jazzmusik, diese, sagen wir mal, etwas breiteren Akkorde, die also nicht nur die simplen Dur-Akkorde waren, nicht nur die Moll-Akkorde, sondern eben erweiterte Akkorde. Und er hatte gesagt, ja, das hat schon Glenn Miller mit der Big Band in den 40ern gemacht. Da haben die gesagt, ist uns egal, machen wir, nutzen wir. Wir nehmen alles auf. Deswegen haben sie ja auch aus allen möglichen Stilen, aus Salonmusik der 20er, haben sie aufgesogen, aus Rock'n'Roll, besonders viel John Lennon aus der schwarzen Musik Amerikas. Arthur Alexander und Smokey Robinson waren seine Vorbilder, die wunderbare Balladen schrieben. Also sie haben aufgesogen und haben das zu einer wunderbaren neuen Melange gemacht.
0: Genau, das wollte ich gerade mich noch ansprechen, diese Quellen, die da sind. Ja. Das ist ja eigentlich sehr ungewöhnlich. Also beispielsweise der Song Chains, der ist ja von Goffin & King geschrieben.
1: Genau.
0: Das ist ein Lied, der sonst für ein Frauenquartett oder Quintett, glaube ich, geschrieben wurde.

0: ungewöhnlich, dass eine Jungsband das so übernimmt, oder?
1: Ja, die haben diese Platten, die Originale aus Amerika gehört, haben gesagt, oh, das spielen wir nach, das nicht. Manchmal sind sie nah an dieses Original gekommen, manchmal haben sie das Original auch übertroffen. Also es gibt zum Beispiel diese Version von Twist and Shout, ist ein Song der Isley Brothers. Und der ist von den Beatles eigentlich viel stärker, weil der kompakter auf, der rockt los. Die Isley Brothers, das ist so ein bisschen, das flirrt mal so, also das ist kein kompakter Song. Und so ging es bei vielen Nummern. Und als ich jetzt das erste Album jetzt nochmal ganz konzentriert durchgehört habe, habe ich gedacht, warum haben sie eigentlich diese Coverversion, gerade Chains, aufgenommen? Denn ihre eigenen Songs waren fast schon stärker. Ask Me Why war ein wunderbar harmonischer Song und andere waren schon auch beim ersten Album so außergewöhnlich gut, dass das wirklich eine Errungenschaft war schon.
0: Und ich finde gerade bei Ask Me Why wird so klar, das ist ja ein John Lennon Song, dass das eben nicht, dass man nicht sagen kann, John Lennon macht so die einfachen Rocksongs und Paul macht die hübschen Balladen.
1: Nein,
0: so ist es eben gar
1: überhaupt nicht.
0: Also ne, das ist so simpel ist es nee, eben
1: nee,
0: nicht.
1: So ist es eben nicht. Nein, gerade John hat auch sehr zarte Balladen geschrieben und Paul hat auch viele Rocker geschrieben. Und man kann eigentlich auch nie sagen, wer hat was geschrieben. Wenn Paul singt, die Hauptstimme, dann kann man davon ausgehen, dass der Song von ihm ist. All My Lovin' später oder sowas. John hat auch viele Songs gesungen, weil er früher eben der Hauptsänger war. Aber es gibt mittlerweile in diesen Büchern Statistiken, wer was geschrieben hat. Auch Lennon hat in einem langen Interview mal erzählt, wer was geschrieben hat. Da gibt es manchmal ein bisschen Streitigkeiten, wer wie viel von welchem Song komponiert hat. Aber sie sind sich schon einig. Und eine der schönsten Balladen der Beatles, If I Fell, ist ein reiner John Lennon-Song. Und andersrum Paul McCartney, I've Just Seen a Face oder so, das sind seine Songs. Also beide haben beides geschrieben. Aber es gibt auch diverse Songs, die 50-50 geschrieben sind, die bewusst zusammengeschrieben wurde. Das gab es früher häufiger als später. Und wo sie sich echt zusammengesetzt haben, sie mussten nicht gezwungen werden, wie die Rolling Stones später, die ja eingeschlossen wurden in die Küche, damit sie komponieren. Nein, die Beatles haben es freiwillig gemacht.

0: tatsächlich dann auf Tour auch gemacht. Die haben zum Beispiel bei der Tour Anfang 63 waren sie auf einer Helen Shapiro Tour als Vorprogramm, aber sie waren praktisch, begannen schon das Hauptprogramm zu werden. Und dann haben sie nach den Auftritten im Hotel oder irgendwo haben sie dann wieder komponiert. Da ist dann From Me to You erschienen. Die nächste Single nach Please Please Me, auch nur Nummer 1. Oder dann ist auch She Loves You, auch in irgendwo in Newcastle im Hotelzimmer entstanden. Ganz bewusst auch ein Song mit einem klaren Refrain. Ich meine, klarer geht's ja nicht, She Loves You. Und dann dieses Yeah, Yeah, Yeah. War ja auch, eigentlich hätte man ja singen müssen Yes, Yes, Yes. Aber das geht nicht. Yeah war doch das Coole. Und daher auch der Mythos, die ja die Yeah, Yes waren das dann in Deutschland, wurde ja nur die Yeah, Yes genannt. Also das hat die Deutschen fasziniert. Und Yeah, Yeah ist einfach ein Slangwort für Yes in Liverpool. Yeah, sagt man einfach. Ne?
1: Aber das in dem, du wirst dich sicher erinnern an dieses Carpool-Karaoke mit James Corden. Da erzählt Paul diese Geschichte, dass er eben mit John diesen Song fertig hatte, dann offenbar zu Hause und in der, was ist das denn, Fortheland Road hat er, glaube ich, gewohnt in Liverpool und geht zu seinem Vater rüber und sagt, ey Dad, wir haben einen neuen Song, willst du mal hören? Und hat er ihn vorgestellt. Und der Vater hat auch die Pfeife aus dem Mund genommen und gesagt, könntet ihr nicht Yes, Yes, Yes singen? Was sollen denn diese Amerikanismen hier immer? Und er sagt, nee, das geht nicht. Die Geschichte ist dann...
0: Yes kann man nicht so gut
1: singen. Nee, aber ich habe in der Tat auch so ein dickes, dickes Buch hier vor mir liegen, wo diese täglich, also geschrieben wird, wo sie waren, was sie gemacht haben. Also pausenlos. Ich will einmal sagen, 11 oder 12 Tage, nachdem die Beatles in Hamburg das letzte Mal gespielt haben, kam Please Please Me als Single raus.
0: Genau.
1: Das ist wirklich, es greift so ineinander. Das kriegt unheimlich Fahrt, das Ding.
0: Ja.
1: Und sie treten pausenlos auf. Ab und zu wird auch mal einer krank, da müssen die Termine nachgeholt werden. Sie treten mit Helen Shapiro auf über so eine, das muss so eine landesweite Tournee gewesen sein. Ne?
0: Es gab in England immer, damals gab es noch nicht diese großen Konzerthallen. Die Pop-Tourneen von amerikanischen Star-Künstlern, die fanden in Theatern statt. Also in jedem Theater gab es so ein Revue-Musical-Theater oder ein anderes Theater, das oder ein großes altes Kino oder solche Säle. Die wurden auf diesen Tourneen genutzt, also richtige Theater-Tours.

0: wirklich, durch eines dieser Bücher habe ich das gerade gestern nochmal nachgelesen. John Lennon war bei irgendeinem Gig wie krank im Januar, Februar und das mussten sie nachholen im, weiß ich, im März oder April. Ja, genau. Und da waren sie schon so groß, dass dieser Veranstalter sich die Hände rieb,
1: ja,
0: mit so alten Verträgen, auch alten Gagen, und sagte, na, die Hütte war jetzt echt voll, weil die wirklich ganz schnell ganz groß wurden. Ja.
1: Aber was für einen Stress die gehabt haben. Ich meine, gut, die waren ganz jung, aber trotzdem, ich meine, zwischendurch in Liverpool und auch und dann auch Privatleben, dann wurde die Freundin von John Lennon auch noch schwanger.
0: Aber das war das Kind ist ja schon im April geboren.
1: Im April 63, die wurde schon im 62 schwanger und musste dann geheiratet werden, aber das durfte keiner wissen, das wurde noch unter dem Tischtuch gehalten. Es war eine Kunststudentin, Cynthia Powell, eine sehr eigenständige Künstlerin auch, die, also ich glaube, ich unter Wert verkauft wurde, weil John Lennon hat sie dann also eher, von der Seite her betrachtet. Typischerweise Lennon, der kein einfacher Mensch gewesen sein muss, ist, ich glaube, 2 oder 3 Wochen nach der Geburt des ersten Kindes ist der mit Brian Epstein nach Barcelona in den Urlaub gefahren. Ja, darüber kann man sicher zweifeln. Da haben viele damals gesagt, das ist aber seltsam.
0: Die anderen sind in der Zwischenzeit übrigens mit Klaus Voormann nach Teneriffa. Aber das ist nur am Rande.
1: Es gibt eine wunderbare Geschichte in dem Buch von Klaus Voormann, wo er das beschreibt. Da Paul ruft an, deine Eltern haben doch dieses Haus auf Teneriffa und hast du das noch? Können wir nicht da vorbeikommen? Und dann sind die da hingekommen, George, Ringo und Paul, die drei. Und Astrid Kircher kam auch aus Hamburg an und dann hatten sie eine alte Reunion. Es war Anfang 63 und es war eigentlich die letzte ruhige Periode, die die Beatles in den nächsten Jahren hatten.

0: Ja, und John war derweil mit Brian Epstein in Barcelona. Da gab es natürlich die Gerüchte, weil Epstein war schwul und mochte auch Lennon gerne. Lennon war aber praktisch doch der Leader der Band und wollte auch vielleicht seine Position stärken, indem er mit dem Manager dann alleine unterwegs war. Aber die üblichen Gerüchte folgten dann natürlich, da wäre eine Affäre, was aber von Lennon später widersprochen wurde.
1: Aber ist es in der Tat, offenbar ist ja die dieses Gefühl von, wir sind hier eine Einheit.
0: Ja.
1: Das dehnt sich ja dann auch auf Mel Evans oder Neil Aspinall nachher noch aus. Das war ja noch ein weiterer.
0: Genau.
1: Ich weiß gar nicht, wie dessen offizieller Titel war.
0: Also das war eigentlich
1: Tourmanager
0: oder so. Eigentlich war genau der Assistent und Tourmanager, der schon von den Beatles verpflichtet war, bevor die Brian Epstein kannten. Und Epstein hat die dann übernommen als Assistent oder als Tourmanager und bekam dann auch größere Jobs im Gehäuse der Beatles. Das war ja wirklich so wie so ein kleines Haus. Der und der machte folgende Jobs auch später, als sie ihre eigene Firma Apple hatten.
1: Kurios finde ich ja auch, dass in dieser Zeit, wo das sozusagen immer größer wurde, die Beatles, also die sind ja nach London gezogen, aber die haben ja echt noch zu Hause gewohnt.
0: Ja, quasi, die haben zu Hause gewohnt in Liverpool bis Mitte 63. Da hatten sie ja schon 3 Nummer 1 Hits, mindestens 2, genau. Und dann zogen sie im Sommer nach London, weil, also man musste eigentlich schon im Zentrum sein, denn es mehrten sich ja die Fernsehauftritte. Es gab jetzt Fernsehshows und solche Dinge. Da mussten sie einfach hin und wohnten erst im Hotel und dann in einer Wohnung in Mayfair, Green Street 57. In die auch Klaus Voormann dann später gezogen ist. Das beschreibt er ja auch ganz herrlich. Ja, die wohnten da ganz normal, natürlich vor dem Haus dann massenweise Teenager, bis sie dann einzeln in irgendwelche anderen Gegenden zogen, die anonymer waren.

0: es gibt so Geschichten, wo die Eltern von George Harrison oder auch Paul McCartneys Vater dann die Fans zum Teil zum Tee reingebeten haben.
1: Also, wie nett.
0: Weil die nett sein wollten. Ja. Und das war natürlich auch sehr mühsam irgendwie.
1: Aber Paul hat dann auch erzählt, es waren ja nicht nur so unschuldige junge Teenager, sondern die wollten schon wirklich mehr. Das waren schon wilde Zeiten. Wir waren in den

mittlerweile. Und insofern, Paul sagte, wo die sich überall versteckt haben, um in Kontakt mit uns zu kommen. Erstmal über die Roadies, ne? Es gibt ja oft diese Stufe Roadies, überzeugen dann die Band. Oder sie haben sich im Dachstuhl, oben im Dach von Abbey Road, von den Studios, haben sie sich versteckt. Wie sie da reingekommen sind, weiß niemand. Überall waren sie. Und insofern, es war eine Hysterie ohnegleichen. Das kannte man in England eigentlich überhaupt nicht. Und das war auch erst, wurde also auch von der Presse und auch von den traditionellen Medien sehr, sehr, sagen wir mal, kritisch beäugt, bis dann aber der Durchbruch international kam. Wir sollten einmal noch zurückgehen, auch zum ersten Album, zu Please Please Me, denn da gibt es ja diese Session-Reihenfolge. Der John war an dem Tag erkältet, an diesem 11. Februar, und man wusste, der kann jetzt nicht so viel singen, deswegen den schwierigsten Song heben wir uns zum Schluss auf. Das war Twist and Shout. Der war ja schon der Bühnenkracher der Band und sie hatten Routine da drin und sie nahmen den auf und es war auch nur ein Take möglich, dann war die Stimme weg. Und das hört man immer noch, mit welcher Power, Macht und einer Rauheit er diesen Song singt. Das ist wirklich atemberaubend toll. Und vielleicht ist diese Erkältung dann auch positiv gewesen, hat dieses richtige, das Feuer gebracht für diesen Song.

0: Die Beatles im Jahr 1963, das war der erste Teil rund um die ersten Singles und das erste Album Please Please Me. Ein zweiter Teil folgt, dann geht es um das zweite Album With the Beatles, auch im Jahr 1963 im Herbst erschienen und den wirklichen Ausbruch der sogenannten Beatlemania und des weltweiten Erfolges. Für heute erstmal vielen Dank und bis bald.
1: Tschüss, herzlichen Dank, ciao.

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1: Um 11 Uhr mit Claudia Drews. Der große Waldbrand im belgischen Naturschutzgebiet Hohes Venn breitet sich weiter aus, aktuell aber nicht mehr ganz so schnell. Nach Angaben aus der Nacht befindet sich die Feuerfront nur etwa 3 Kilometer von der deutschen Grenze entfernt. Über die Lage vor Ort berichtet Heiko Jeckel.
2: Der Wind treibt aktuell die Flammen weiter in Richtung der deutschen Stadt Monschau. Das bereitet den Einsatzkräften am meisten Sorgen. Ab dem Vormittag könne es daher vermehrt zu Rauchbelastungen und Rauchniederschlägen kommen. Gesundheitliche Gefahren durch den Brandrauch können nicht ausgeschlossen werden, besonders für Asthmatiker. Deshalb gibt es eine dringende Empfehlung für die Bewohner einiger Stadtteile, ihre Wohnungen zu verlassen. Die deutschen Einsatzkräfte sind in Bereitschaft, ein Feuer sofort zu bekämpfen, sollte es die deutsch-belgische Grenze überschreiten. Auf belgischer Seite wurden bereits einige Ortschaften in unmittelbarer Grenznähe evakuiert.
1: Das Feuer in Hürtgenwald in der Eifel ist dagegen eingedämmt. Wie der Kreis Düren mitteilte, hat sich die Lage deutlich entspannt, auch wenn der Waldbrand nicht komplett gelöscht ist. Die Flammen seien an einer weiteren Ausbreitung gehindert und eingegrenzt worden. Die Bewohner des Ortsteils Gai, der Donnerstagnacht evakuiert worden war, können zurück in ihre Häuser und Wohnungen. Aktuell seien noch rund 1600 Einsatzkräfte vor Ort. Die Löscharbeiten würden auch in den nächsten Tagen noch anhalten, hieß es. Die Bundesministerinnen und Minister der SPD haben nach übereinstimmenden Medienberichten einen Aktionsplan zum Hitzeschutz vorgelegt. Demnach geht es unter anderem um Änderungen im Bauplanungsrecht und um den Schutz von Beschäftigten vor extremen Temperaturen. Außerdem soll die Klimaanpassung im Grundgesetz verankert werden, als Gemeinschaftsaufgabe mit neuen Kompetenzen für den Bund im Kampf gegen Dürre, Waldbrände oder Hochwasser. Grüne und Linke sind ebenfalls für eine Grundgesetzänderung. Im Bundestag wäre eine Zweidrittelmehrheit erforderlich. Deshalb hängt eine Änderung von der Union ab, die das Vorhaben ablehnt. Durch das schwere Erdbeben in Indonesien sind mindestens 51 Menschen ums Leben gekommen. Das Beben der Stärke 7,7 hat gestern die indonesische Insel Flores erschüttert. Mehr als 340 Nachbeben wurden gezählt. Unter den Trümmern wird weiter nach Überlebenden gesucht. Aus dem ARD-Studio Südostasien, Annalou Beckmann.
3: Die indonesischen Behörden schätzen, dass bei dem Beben mehr als 1300 Häuser beschädigt oder zerstört worden sind. Tausende Menschen haben ihr Zuhause verloren, schlafen vor den Trümmern der Häuser unter notdürftigen Planen oder haben die Nacht in Sporthallen oder Notunterkünften verbracht. Die Luftwaffe hat erste Hilfslieferungen geschickt, Einsatzkräfte haben begonnen, Reis, Fertiggerichte, Trinkwasser, Decken und Medikamente zu verteilen. Indonesien liegt auf dem sogenannten pazifischen Feuerring und wird deshalb immer wieder von schweren Erdbeben und Vulkanausbrüchen getroffen.
1: Beim Unfall eines Reisebusses aus Polen sind im Osten Ungarns mindestens 12 Menschen ums Leben gekommen. Mehrere weitere Reisende wurden nach Polizeiangaben verletzt. Der Bus war in der Nacht etwa 140 Kilometer östlich von Budapest von der Fahrbahn abgekommen und in den Straßengraben gestürzt. Nach ersten Erkenntnissen der Polizei war der Fahrer am Lenkrad eingeschlafen. Er wurde festgenommen. Das waren die Nachrichten. Das Wetter in Norddeutschland, neben vielen Wolken auch etwas Sonne und meist trocken, zur Ostsee hin zeitweise heiter. Maximal 20 bis 25 Grad. Morgen wechselnd bewölkt, zeitweise einzelne Schauer oder Gewitter, später dann trocken mit Aufheiterungen. Höchstwerte 18 bis 22 Grad. Und am Dienstag von Nordwesten her unbeständiger mit schauerartigem Regen bei 18 bis 21 Grad. Es ist 11.04 Uhr.
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2: Um 12 Uhr mit Felix Sprung. Der Waldbrand im belgischen Naturschutzgebiet Hohes Venn nahe der deutschen Grenze hat nach Angaben der Behörden inzwischen fast 3000 Hektar Land verwüstet. Nach Angaben der belgischen Feuerwehr bewegen sich die Flammen weiter auf die deutsche Grenze zu. Auf deutscher Seite gibt es eine andere Einschätzung. Einzelheiten dazu von WDR-Reporter Pierre Dickmanns.
3: Uns erreichen da tatsächlich heute früh unterschiedliche Informationen. Wir haben heute Morgen die Möglichkeit genutzt und waren auf belgischer Seite. Bei Olpen, da hat die belgische Feuerwehr eine Art Krisenstab, Krisenzentrum eingerichtet. Der Brand, der soll sich zwar weiter ausbreiten, aber doch etwas langsamer als noch in den vergangenen Tagen und Nächten. Was den Beamten dort aber große Sorge bereitet, ist insbesondere die Feuerfront auf deutscher Seite, also die Flammen, die sich Richtung Monschau ausbreiten. Wir waren danach auch auf deutscher Seite und dort habe ich mit dem deutschen Verantwortlichen gesprochen und der hat sich etwas verwundert über diese Aussagen gezeigt. Der hat mir nämlich gesagt, man sei gerade zurück von einer Erkundungstour und es zeigt sich denen eigentlich ein anderes Bild. Die Flammen, die sollen sich wohl nicht weiter ausbreiten. Der Wind, der zeigt wohl eher in belgische Richtung.
2: Das Feuer im Hürtgenwald in der Eifel ist dagegen eingedämmt. Wie der Kreis Düren mitteilte, hat sich die Lage deutlich entspannt, auch wenn der Waldbrand nicht völlig gelöscht ist. Die Flammen seien an einer weiteren Ausbreitung gehindert und eingegrenzt worden. Die Bewohner des Ortsteils Gai, der Donnerstagnacht evakuiert worden war, können zurück in ihre Häuser und Wohnungen. Aktuell seien noch rund 1600 Einsatzkräfte vor Ort. Die Löscharbeiten gingen auch in den kommenden Tagen weiter. Die SPD-Ministerinnen und Minister in der Bundesregierung schlagen ein Aktionsprogramm gegen Hitze vor. Außerdem wollen sie das Grundgesetz ändern, um Klimaanpassung zu einer Gemeinschaftsaufgabe von Bund, Ländern und Kommunen zu machen. Aus Berlin, Jan Zimmermann.
4: Hitze, Dürre, Waldbrände und Niedrigwasser. Die Folgen des Klimawandels treffen die Menschen weltweit und immer häufiger auch in Deutschland, heißt es in einem vierseitigen Papier der SPD-Minister. Es enthält ein Dutzend Maßnahmen wie einen Hitzeaktionsplan, Änderungen im Bauplanungsrecht und den Schutz von Beschäftigten gegen extreme Temperaturen. Die Sozialdemokraten fordern auch, die Gemeinschaftsaufgabe Klimaanpassung und Naturschutz noch in dieser Wahlperiode im Grundgesetz zu verankern, also noch vor der nächsten Bundestagswahl 2029.
2: Bei den Leichtathletik-Europameisterschaften in Großbritannien hat das deutsche Team eine weitere Goldmedaille geholt. Beim Marathon lief Amanal Petros mit einer EM-Rekordzeit von 2 Stunden, 9 Minuten und 11 Sekunden als erster durchs Ziel. Aus Birmingham Jens-Jörg Rieck.
5: Der Deutsche, der im vergangenen Jahr schon WM-Silber gewann, krönte sich über die Marathondistanz auf einem bergigen Zickzackkurs mit Gold und einer einsamen Leistung. Allein im Ziel setzte sich von der Spitzengruppe nach einer Stunde und 20 Minuten ab und gewann vor Pietro Riva, dem Italiener, und Gasho Ayale, dem Israeli. Die anderen Deutschen, Samuel Fitwi und Richard Ringer, noch in den Top 10 auf den Plätzen 9 und 10, sorgten am Ende für ein sehr gutes Teamresultat. Deutschland mit Silber in der Teamwertung, also insgesamt die nächsten Medaillen für die Deutschen hier zum Auftakt des letzten Tages. Bei den Frauen siegte Alicia Vainio, die Finnin. Hier gab es mit Platz 16 für Laura Hottenrott das beste Resultat. Das Team wurde Fünfter.
2: Das waren die Nachrichten. Das Wetter in Norddeutschland. Neben vielen Wolken auch etwas Sonne und meist trocken, zur Ostsee hin zeitweise heiter, 20 bis 25 Grad. Morgen wechselnd bewölkt, einzelne Schauer oder Gewitter, später oft trocken mit Aufheiterungen, Höchstwerte 18 bis 22 Grad. Am Dienstag von Nordwesten her unbeständiger mit teils schauerartigem Regen, 18 bis 21 Grad. Und am Mittwoch viele Wolken und erneut schauerartiger, teils gewittriger Regen, 19 bis 23 Grad. Es ist 12.04 Uhr.
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1: Um 13 Uhr mit Felix Sprung. Der große Waldbrand im Hohen Venn in Belgien an der Grenze zu Nordrhein-Westfalen bedroht auch Gebiete auf deutscher Seite. Allerdings breiten sich die Flammen nur langsam aus. Aus Köln Stefan Hase.
2: Zwischenzeitlich hatte man befürchtet, das Feuer könne sich gefährlich nah auf Monschau zubewegen. Wegen der drohenden starken Rauchentwicklung empfiehlt die Stadt Monschau seit heute Morgen den Einwohnern in einigen Stadtteilen dringend, ihre Häuser zu verlassen und sich bei Freunden oder Verwandten in Sicherheit zu bringen. Das gilt bis mindestens heute Nachmittag. Unterdessen gibt die Feuerwehr auf deutscher Seite aber leichte Entwarnung. Schon in der Nacht habe man einen Großteil der rund 90 Einsatzkräfte abgezogen und sei aktuell noch mit 20 Personen auf Reserve vor Ort. Also während auf belgischer Seite die Lage die Einsatzkräfte weiter in Atem hält, ist auf deutscher Seite inzwischen vorsichtiges Aufatmen angesagt.
1: Die Bundesministerinnen und Minister der SPD haben nach übereinstimmenden Medienberichten einen Aktionsplan zum Hitzeschutz vorgelegt. Demnach geht es unter anderem um Änderungen im Bauplanungsrecht und um den Schutz von Beschäftigten vor extremen Temperaturen. Außerdem soll die Klimaanpassung im Grundgesetz verankert werden, als Gemeinschaftsaufgabe mit neuen Kompetenzen für den Bund im Kampf gegen Dürre, Waldbrände oder Hochwasser. Grüne und Linke sind ebenfalls für eine Grundgesetzänderung. Im Bundestag wäre eine Zweidrittelmehrheit erforderlich. Immer mehr Syrer in Deutschland verlieren ihren Schutzstatus. Das geht aus einer Antwort der Bundesregierung auf eine Anfrage der Linksfraktion hervor. Aus Berlin Jan Zimmermann.
3: Das Bundesamt für Migration und Flüchtlinge hat im ersten Halbjahr mehr als 8.300 Fälle überprüft. In rund 23% der Fälle wurde der Schutzstatus aberkannt. Das ist ein deutlich höherer Prozentsatz als bei Prüfungen in den vergangenen beiden Jahren. 2025 hatten lediglich 3,7% der syrischen Geflüchteten ihren Schutzstatus verloren, ein Jahr zuvor noch weniger. Der Hauptgrund für den starken Anstieg ist die veränderte Lage in Syrien. Nach Ansicht der Behörde hat sich diese verbessert.
1: In Ungarn sind bei einem Unfall eines polnischen Reisebusses 12 Menschen ums Leben gekommen. Fast 50 Reisende wurden nach Polizeiangaben verletzt. Demnach war der Bus in der Nacht etwa 140 Kilometer östlich von Budapest von der Fahrbahn abgekommen und in den Straßengraben gestürzt. Nach ersten Erkenntnissen der Polizei war der Fahrer am Lenkrad eingeschlafen. Er wurde festgenommen. Bei den Leichtathletik-Europameisterschaften in Großbritannien hat das deutsche Team eine weitere Goldmedaille geholt. Beim Marathon lief Amanal Petros mit einer EM-Rekordzeit von 2 Stunden, 9 Minuten und 11 Sekunden als erster durchs Ziel. Aus Birmingham Jens-Jörg Rieck.
4: Der Deutsche, der im vergangenen Jahr schon WM-Silber gewann, krönte sich über die Marathondistanz auf einem bergigen Zickzackkurs mit Gold und einer einsamen Leistung. Allein im Ziel setzte sich von der Spitzengruppe nach 1 Stunde und 20 Minuten ab und gewann vor Pietro Riva, dem Italiener, und Gasho Ayale, dem Israeli. Die anderen Deutschen, Samuel Fitwi und Richard Ringer, noch in den Top 10 auf den Plätzen 9 und 10, sorgten am Ende für ein sehr gutes Teamresultat. Deutschland mit Silber in der Teamwertung, also insgesamt die nächsten Medaillen für die Deutschen hier zum Auftakt des letzten Tages. Bei den Frauen siegte Alicia Vainio, die Finnin. Hier gab es mit Platz 16 für Laura Hottenrott das beste Resultat. Das Team wurde Fünfter.
1: Das waren die Nachrichten. Das Wetter in Norddeutschland. Neben vielen Wolken auch etwas Sonne und meist trocken. Zur Ostsee hin zeitweise heiter. 20 bis 25 Grad. Morgen wechselnd bewölkt, einzelne Schauer oder Gewitter, später oft trocken mit Aufheiterungen. Höchstwerte 18 bis 22 Grad. Und am Dienstag von Nordwesten her unbeständiger, mit teils schauerartigem Regen. 18 bis 21 Grad. Es ist 13.04 Uhr.
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1: Um 14 Uhr mit Felix Sprung. Der Waldbrand im belgischen Naturschutzgebiet Hohes Venn wütet weiter. Allerdings breiten sich die Flammen derzeit offenbar nicht mehr Richtung Nordrhein-Westfalen aus. Aus Köln Stefan Hase.
2: Zwischenzeitlich hatte man befürchtet, das Feuer könne sich gefährlich nah auf Monschau zubewegen. Wegen der drohenden starken Rauchentwicklung empfiehlt die Stadt Monschau seit heute Morgen den Einwohnern in einigen Stadtteilen dringend, ihre Häuser zu verlassen und sich bei Freunden oder Verwandten in Sicherheit zu bringen. Das gilt bis mindestens heute Nachmittag. Unterdessen gibt die Feuerwehr auf deutscher Seite aber leichte Entwarnung. Schon in der Nacht habe man einen Großteil der rund 90 Einsatzkräfte abgezogen und sei aktuell noch mit 20 Personen auf Reserve vor Ort. Also während auf belgischer Seite die Lage die Einsatzkräfte weiter in Atem hält, ist auf deutscher Seite inzwischen vorsichtiges Aufatmen angesagt.
1: Die SPD-Ministerinnen und Minister in der Bundesregierung haben einem Medienbericht zufolge ein Aktionsprogramm gegen Hitze vorgeschlagen. Danach wollen sie unter anderem das Grundgesetz ändern, um Klimaanpassung zu einer Gemeinschaftsaufgabe von Bund, Ländern und Kommunen zu machen. Aus Berlin Jan Zimmermann.
3: Hitze, Dürre, Waldbrände und Niedrigwasser. Die Folgen des Klimawandels treffen die Menschen weltweit und immer häufiger auch in Deutschland, heißt es in einem vierseitigen Papier der SPD-Minister. Es enthält ein Dutzend Maßnahmen wie einen Hitzeaktionsplan, Änderungen im Bauplanungsrecht und den Schutz von Beschäftigten gegen extreme Temperaturen. Die Sozialdemokraten fordern auch, die Gemeinschaftsaufgabe Klimaanpassung und Naturschutz noch in dieser Wahlperiode im Grundgesetz zu verankern, also noch vor der nächsten Bundestagswahl 2029. Das sei wichtig als Rahmen, um Zuständigkeiten zu klären und die Finanzierung zu sichern. Die Grundgesetzänderung würde es dem Bund ermöglichen, Länder und Kommunen bei Maßnahmen zur Klimaanpassung konkret zu unterstützen.
1: Marokkanische Einsatzkräfte haben nahe der Grenze zur spanischen Exklave Ceuta fast 300 Menschen festgenommen. Die Behörden sprachen von einer Routinemaßnahme, um irreguläre Migration zu unterbinden. Einem Medienbericht zufolge kamen die Festgenommenen vor allem aus Ländern südlich der Sahara. Zuvor hatte es im Netz Falschmeldungen gegeben, dass die Grenze zu Ceuta am Samstag geöffnet wird. Vor rund zwei Wochen hatten Zehntausende Menschen versucht, von Marokko aus nach Ceuta und damit in die EU zu gelangen. Die meisten Migranten sind inzwischen nach Marokko zurückgebracht worden. Bei den Leichtathletik-Europameisterschaften in Großbritannien hat das deutsche Team eine weitere Goldmedaille geholt. Beim Marathon lief Amanal Petros mit einer EM-Rekordzeit von 2 Stunden, 9 Minuten und 11 Sekunden als erster durchs Ziel. Aus Birmingham Jens-Jörg Rieck.
4: Der Deutsche, der im vergangenen Jahr schon WM-Silber gewann, krönte sich über die Marathondistanz auf einem bergigen Zickzackkurs mit Gold und einer einsamen Leistung. Allein im Ziel setzte sich von der Spitzengruppe nach einer Stunde und 20 Minuten ab und gewann vor Pietro Riva, dem Italiener, und Gascho Ayale, dem Israeli. Die anderen Deutschen, Samuel Fitwi und Richard Ringer, noch in den Top 10 auf den Plätzen 9 und 10, sorgten am Ende für ein sehr gutes Teamresultat. Deutschland mit Silber in der Teamwertung, also insgesamt die nächsten Medaillen für die Deutschen hier zum Auftakt des letzten Tages. Bei den Frauen siegte Alicia Vainio, die Finnin. Hier gab es mit Platz 16 für Laura Hottenrott das beste Resultat. Das Team wurde Fünfter.
1: Das waren die Nachrichten. Das Wetter in Norddeutschland, neben vielen Wolken auch etwas Sonne und meist trocken, zur Ostsee hin zeitweise heiter, 20 bis 25 Grad. Morgen wechselnd bewölkt, einzelne Schauer oder Gewitter, später oft trocken mit Aufheiterungen, Höchstwerte 18 bis 22 Grad. Am Dienstag von Nordwesten her unbeständiger mit teils schauerartigem Regen, 18 bis 21 Grad, am Mittwoch 19 bis 23 Grad. Es ist 14.04 Uhr.
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2: Um 15 Uhr mit Felix Sprung. Der Waldbrand im belgischen Naturschutzgebiet Hohes Venn wütet weiter. Allerdings breiten sich die Flammen derzeit offenbar nicht mehr Richtung Nordrhein-Westfalen aus. Aus Köln Stefan Hase.
3: Zwischenzeitlich hatte man befürchtet, das Feuer könne sich gefährlich nah auf Monschau zubewegen. Wegen der drohenden starken Rauchentwicklung empfiehlt die Stadt Monschau seit heute Morgen den Einwohnern in einigen Stadtteilen dringend, ihre Häuser zu verlassen und sich bei Freunden oder Verwandten in Sicherheit zu bringen. Das gilt bis mindestens heute Nachmittag. Unterdessen gibt die Feuerwehr auf deutscher Seite aber leichte Entwarnung. Schon in der Nacht habe man einen Großteil der rund 90 Einsatzkräfte abgezogen und sei aktuell noch mit 20 Personen auf Reserve vor Ort. Also während auf belgischer Seite die Lage die Einsatzkräfte weiter in Atem hält, ist auf deutscher Seite inzwischen vorsichtiges Aufatmen angesagt.
2: Die Bundesministerinnen und Minister der SPD haben einen Aktionsplan zum Hitzeschutz vorgelegt. Dabei geht es unter anderem um Änderungen im Bauplanungsrecht und um den Schutz von Beschäftigten vor extremen Temperaturen. Außerdem soll die Klimaanpassung im Grundgesetz verankert werden, als Gemeinschaftsaufgabe mit neuen Kompetenzen für den Bund im Kampf gegen Dürre, Waldbrände oder Hochwasser. Grüne und Linke sind ebenfalls für eine Grundgesetzänderung. Im Bundestag wäre eine Zweidrittelmehrheit erforderlich. Deshalb hängt eine Änderung von der Union ab, die das Vorhaben ablehnt. Russland und die Ukraine haben in der Nacht und heute früh erneut schwere gegenseitige Angriffe gemeldet. Nach Angaben des ukrainischen Präsidenten Selenskyj waren vor allem die Hauptstadt Kiew, die südliche Industriestadt Kryvyi Rih und Sumy im Nordosten des Landes Ziel des russischen Militärs. Insgesamt seien 3 Menschen getötet und mehr als 20 verletzt worden. Auch Russland meldet 3 Tote. Landesweit seien über 800 ukrainische Drohnen abgeschossen worden. In Hamburg-Harburg ist gestern Abend ein ehemaliges Hotel abgebrannt. Mehr als 200 Feuerwehrleute waren im Einsatz, konnten das Gebäude aber nicht mehr retten. Brandermittler prüfen, ob es absichtlich angezündet worden ist. In dem stillgelegten Hotel in der Nähe des Wildparks Schwarze Berge hatte es in der Vergangenheit immer wieder Brände gegeben, zuletzt im März. Es galt als sogenannter Lost Place, also verlorener Ort, und war Anziehungspunkt für Fotografen. Bei den Leichtathletik-Europameisterschaften in Großbritannien hat das deutsche Team eine weitere Goldmedaille geholt. Beim Marathon lief Amanal Petros mit einer EM-Rekordzeit von 2 Stunden, 9 Minuten und 11 Sekunden als erster durchs Ziel. Aus Birmingham Jens-Jörg Rieck.
4: Der Deutsche, der im vergangenen Jahr schon WM-Silber gewann, krönte sich über die Marathondistanz auf einem bergigen Zickzackkurs mit Gold und einer einsamen Leistung. Allein im Ziel setzte sich von der Spitzengruppe nach 1 Stunde und 20 Minuten ab und gewann vor Pietro Riva, dem Italiener, und Gasho Ayale, dem Israeli. Die anderen Deutschen, Samuel Fitwi und Richard Ringer, noch in den Top 10 auf den Plätzen 9 und 10, sorgten am Ende für ein sehr gutes Teamresultat. Deutschland mit Silber in der Teamwertung, also insgesamt die nächsten Medaillen für die Deutschen hier zum Auftakt des letzten Tages. Bei den Frauen siegte Alicia Vainio, die Finnin. Hier gab es mit Platz 16 für Laura Hottenrott das beste Resultat. Das Team wurde Fünfter.
2: Das waren die Nachrichten. Das Wetter in Norddeutschland. Neben vielen Wolken auch etwas Sonne und meist trocken bei 20 bis 25 Grad. In der Nacht wechselnd bewölkt und später von Nordwesten her Schauer, vereinzelt gewittrig, 16 bis 11 Grad. Morgen weiterhin wechselnd bewölkt und vereinzelt Schauer oder Gewitter. Im Tagesverlauf oft trocken mit Aufheiterungen, 18 bis 22 Grad. Und am Dienstag unbeständig mit teils schauerartigem Regen, 18 bis 21 Grad. Es ist 15.04 Uhr.
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1: Um 16 Uhr mit Felix Sprung. Der Waldbrand im belgischen Naturschutzgebiet Hohes Venn breitet sich offenbar derzeit nicht mehr Richtung Nordrhein-Westfalen aus. Zwischenzeitlich hatte man befürchtet, das Feuer könnte die deutsche Stadt Monschau in der Nähe des Brandgebiets gefährden. Aus der NDR-Nachrichtenredaktion Mareike Markosch.
2: Eine Sprecherin von Monschau sagte am Mittag, aktuell seien keine Evakuierungen geplant. Vor Ort beobachtet die Feuerwehr mit 20 Einsatzkräften die Lage. Allerdings wird den Bewohnerinnen und Bewohnern einiger Stadtteile empfohlen, ihre Häuser und Wohnungen zu verlassen. Der Rauch von dem Großfeuer im Hohen Venn könnte die Gesundheit belasten. In Belgien ist die Lage weiterhin sehr schwierig. Das Feuer breitet sich in einer Gegend aus, in der die Feuerwehr nur sehr schwer vordringen kann. Die Flammen haben schon rund 30 Quadratkilometer im Naturschutzgebiet Hohes Venn zerstört.
1: Die Bundesministerinnen und Minister der SPD haben einen Aktionsplan zum Hitzeschutz vorgelegt. Dabei geht es unter anderem um Änderungen im Bauplanungsrecht und um den Schutz von Beschäftigten vor extremen Temperaturen. Außerdem soll die Klimaanpassung im Grundgesetz verankert werden, als Gemeinschaftsaufgabe mit neuen Kompetenzen für den Bund im Kampf gegen Dürre, Waldbrände oder Hochwasser. Grüne und Linke sind ebenfalls für eine Grundgesetzänderung. Im Bundestag wäre eine Zweidrittelmehrheit erforderlich. Deshalb hängt eine Änderung von der Union ab, die das Vorhaben ablehnt. In diesem Jahr bieten deutlich weniger Betriebe Ausbildungsplätze an. Nach Angaben der Bundesagentur für Arbeit waren es rund 430.000 Betriebe und damit etwa 9% weniger als 2025. Die Chefin der Bundesagentur für Arbeit Nahles sprach im Deutschlandfunk von einer beunruhigenden Entwicklung. Insgesamt würden nur noch 55% der Betriebe in Deutschland Nachwuchskräfte ausbilden. Auf Sylt geht heute das Punk-Protestcamp offiziell zu Ende. Rund 4 Wochen lang haben Punks aus ganz Deutschland auf der sogenannten Festwiese in Tinnum nahe dem Flughafen gecampt. Zeitweise waren es rund 200 Zelte. Nach Angaben des Veranstalters, Aktion Sylt, zählen zu den Grundsätzen des Camps Solidarität und Kapitalismuskritik. Der Kreis Nordfriesland zieht eine positive Bilanz. Die Auflagen seien eingehalten worden. Dazu gehörte unter anderem, dass die Punks ihren Müll entsorgen. Es ist der 5. Punksommer in Folge auf der nordfriesischen Insel. In der 2. Fußball-Bundesliga hat der VfL Wolfsburg das Niedersachsen-Duell gegen Hannover 96 mit 1:0 gewonnen. Fabian Rehse verwandelte einen Elfmeter in der 86. Minute zum Sieg. Aus Hannover Michael Augustin.
3: Wolfsburg vor allen Dingen in der Phase davor, in der zweiten Halbzeit harmlos. Im ersten Durchgang gab es noch Möglichkeiten. Die beste vergab Gerhard. Hannover hätte treffen können, bevor es zu diesem Strafstoßpfiff kam. Ein Kopfball von Hugoné war gefährlich. Pichler vergab die beste Möglichkeit. Aber am Ende schleichen die 96er zum zweiten Mal als Verlierer vom Platz in dieser noch jungen Zweitligasaison. Wolfsburg feiert den ersten Saisonsieg.
1: Und in den beiden anderen Zweitliga-Begegnungen gewann Dresden mit 1:0 gegen Darmstadt. Bielefeld setzte sich mit 3:0 gegen Cottbus durch. Das waren die Nachrichten. Das Wetter in Norddeutschland. Neben vielen Wolken auch etwas Sonne und meist trocken bei 20 bis 25 Grad. In der Nacht wechselnd bewölkt und später von Nordwesten her Schauer, vereinzelt gewittrig, 16 bis 11 Grad. Morgen weiterhin wechselnd bewölkt und vereinzelt Schauer oder Gewitter. Im Tagesverlauf oft trocken mit Aufheiterungen, 18 bis 22 Grad. Und am Dienstag unbeständig mit teils schauerartigem Regen, 18 bis 21 Grad. Mittwoch 19 bis 23 Grad. Es ist 16.04 Uhr.
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1: Um 17 Uhr mit Felix Sprung. Der Waldbrand im belgischen Naturschutzgebiet Hohes Venn breitet sich offenbar derzeit nicht mehr Richtung Nordrhein-Westfalen aus. Zwischenzeitlich hatte man befürchtet, das Feuer könnte die deutsche Stadt Monschau in der Nähe des Brandgebiets gefährden. Aus der NDR-Nachrichtenredaktion Mareike Markosch.
2: Eine Sprecherin von

0: Onschau sagte am Mittag, aktuell seien keine Evakuierungen geplant. Vor Ort beobachtet die Feuerwehr mit 20 Einsatzkräften die Lage. Allerdings wird den Bewohnerinnen und Bewohnern einiger Stadtteile empfohlen, ihre Häuser und Wohnungen zu verlassen. Der Rauch von dem Großfeuer im Hohen Venn könnte die Gesundheit belasten. In Belgien ist die Lage weiterhin sehr schwierig. Das Feuer breitet sich in einer Gegend aus, in der die Feuerwehr nur sehr schwer vordringen kann. Die Flammen haben schon rund 30 Quadratkilometer im Naturschutzgebiet Hohes Venn zerstört.
1: Und auch in Griechenland wüten verheerende Waldbrände. Auf der griechischen Insel Salamis sind mindestens 2 Menschen ums Leben gekommen. Wie die Feuerwehr mitteilte, wurden im Süden der Insel in der Nähe eines Strandes 2 Leichen geborgen. Hunderte Einheimische und Urlauber mussten in Sicherheit gebracht werden. Zuvor waren 2 Brände in der Nähe beliebter Badestellen auf der Insel ausgebrochen. Die Bundesministerinnen und Minister der SPD haben einen Aktionsplan zum Hitzeschutz vorgelegt. Dabei geht es unter anderem um Änderungen im Bauplanungsrecht und um den Schutz von Beschäftigten vor extremen Temperaturen. Außerdem soll die Klimaanpassung im Grundgesetz verankert werden, als Gemeinschaftsaufgabe mit neuen Kompetenzen für den Bund im Kampf gegen Dürre, Waldbrände oder Hochwasser. Grüne und Linke sind ebenfalls für eine Grundgesetzänderung. Im Bundestag wäre eine Zweidrittelmehrheit erforderlich. Deshalb hängt eine Änderung von der Union ab, die das Vorhaben ablehnt. In diesem Jahr bieten deutlich weniger Betriebe Ausbildungsplätze an. Nach Angaben der Bundesagentur für Arbeit waren es rund 430.000 Betriebe und damit etwa 9% weniger als 2025. Die Chefin der Bundesagentur für Arbeit Nahles sprach im Deutschlandfunk von einer beunruhigenden Entwicklung. Insgesamt würden nur noch 55% der Betriebe in Deutschland Nachwuchskräfte ausbilden. Der französische Radprofi Paul Magnier hat die 29. Ausgabe der Hamburger Cyclassics gewonnen. Die 207 Kilometer lange Tour war am Mittag in Buxtehude gestartet. Aus Hamburg Holger Gerska.
2: Der Franzose ließ sich auch vom verschärften Kurs in Hamburg nicht aus der Topgruppe fahren, im Gegensatz zu seinen Sprintrivalen Jonathan Milan aus Italien oder auch Olaf Koy. Der Niederländer hatte vor 2 Jahren die Cyclassics gewonnen. Ein deutscher Sieg war in Abwesenheit des besten Sprinters Max Kanter in weiter Ferne. Dennoch schaffte Henry Uhlig einen bemerkenswert guten 5. Platz. Und 2 andere deutsche Profis überzeugten 180 Kilometer lang in einer Ausreißergruppe, nämlich Jonas Rutsch und nach monatelanger krankheitsbedingter Pause auch der U23-Weltmeister von vor 2 Jahren, Niklas Behrens.
1: In der 2. Fußball-Bundesliga hat der VfL Wolfsburg bei Hannover 96 mit 1:0 gewonnen. Fabian Rehse verwandelte einen Elfmeter in der 86. Minute zum Sieg. In den beiden anderen Zweitliga-Begegnungen gewann Dresden mit 1:0 gegen Darmstadt. Bielefeld setzte sich mit 3:0 gegen Cottbus durch. Das waren die Nachrichten. Das Wetter in Norddeutschland. Abends von Ostfriesland bis nach Usedom einzelne Schauer, sonst trocken und freundlich bei 18 bis 24 Grad. In der Nacht wechselnd bewölkt und später von Nordwesten her Schauer, vereinzelt gewittrig, 16 bis 11 Grad. Morgen weiterhin wechselnd bewölkt und vereinzelt Schauer oder Gewitter, im Tagesverlauf oft trocken mit Aufheiterungen, 17 bis 22 Grad, am Dienstag bis 21 Grad. Es ist 17.04 Uhr.
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1: Um 18 Uhr mit Resa Waffer. Der Waldbrand im belgischen Naturschutzgebiet Hohes Venn breitet sich offenbar derzeit nicht mehr Richtung Nordrhein-Westfalen aus. Zwischenzeitlich hatte man befürchtet, das Feuer könnte die deutsche Stadt Monschau in der Nähe des Brandgebiets gefährden. Aus der NDR-Nachrichtenredaktion Mareike Markosch.
2: Eine Sprecherin von Monschau sagte am Mittag, aktuell seien keine Evakuierungen geplant. Vor Ort beobachtet die Feuerwehr mit 20 Einsatzkräften die Lage. Allerdings wird den Bewohnerinnen und Bewohnern einiger Stadtteile empfohlen, ihre Häuser und Wohnungen zu verlassen. Der Rauch von dem Großfeuer im Hohen Venn könnte die Gesundheit belasten. In Belgien ist die Lage weiterhin sehr schwierig. Das Feuer breitet sich in einer Gegend aus, in der die Feuerwehr nur sehr schwer vordringen kann. Die Flammen haben schon rund 30 Quadratkilometer im Naturschutzgebiet Hohes Venn zerstört.
1: Die Unionsfraktion im Bundestag steht einer Verankerung des Hitzeschutzes im Grundgesetz kritisch.

0: gegenüber. Unionsfraktionsvize Max sagte der Nachrichtenagentur AFP, ob eine Grundgesetzänderung dafür sinnvoll ist, könnte erst ein konkreter Vorschlag zeigen. Die Bundesminister der SPD hatten heute einen Plan für den Umgang mit Hitze öffentlich gemacht. Darin fordern sie auch eine Verfassungsänderung für mehr Klimaanpassung. Dann könnte der Bund Städten und Gemeinden jenseits einzelner Förderprogramme finanziell unter die Arme greifen. Auch die Grünen sind für eine Grundgesetzänderung. Im Bundestag wäre eine Zweidrittelmehrheit erforderlich. Deshalb hängt eine Änderung von der Union ab. In Ägypten laufen weiter Gespräche über die Zukunft des Gazastreifens. In einer kleinen Küstenstadt nordwestlich von Kairo kam US-Unterhändler Kushner mit dem ägyptischen Präsidenten al-Sisi zusammen. Nach unbestätigten Angaben wollte Kushner auch Vertreter der islamistischen Hamas treffen, die den Gazastreifen vor Beginn des Kriegs komplett unter Kontrolle hatten. Morgen wird der Schwiegersohn von US-Präsident Trump dann in Israel erwartet. Grundlage der Gespräche ist der Fahrplan des sogenannten Gaza-Friedensrats. Er sieht unter anderem vor, dass die Hamas ihre Waffen abgibt und Israel anschließend abrückt. Israels Premier Netanyahu lehnt den Plan aber ab. In der zweiten Fußball-Bundesliga hat der VfL Wolfsburg das Niedersachsen-Duell gegen Hannover 96 mit 1:0 gewonnen. Fabian Reese verwandelte einen Elfmeter in der 86. Minute zum Sieg. Aus Hannover, Michael Augustin.
1: Vorher hatte Hannovers Verteidiger Hugo Ne VfL-Stürmer Glatzel im Strafraum umklammert. Die 96er hätten in einem schwachen Spiel vorher in Führung gehen können, aber Pichler schoss den Ball nach einem Konter rechts am Tor vorbei. Wolfsburg war im zweiten Durchgang offensiv harmlos und hatte seine besten Möglichkeiten durch Gerhard in der ersten Hälfte. Hannover startet mit 2 Niederlagen in die neue Saison. Wolfsburg feiert seinen ersten Sieg.
0: Und in den beiden anderen Zweitligabegegnungen gewann Dresden mit 1:0 gegen Darmstadt. Bielefeld setzte sich mit 3:0 gegen Cottbus durch. Der französische Radprofi Paul Magnier hat die Cyclassics in Hamburg gewonnen. Der 22-Jährige fuhr am Ende der rund 200 Kilometer langen Tour als Erster über die Ziellinie in der Hamburger Innenstadt. Zweiter wurde Mike Tönnissen aus den Niederlanden. Als bester Deutscher kam Henry Ulich auf Platz 5. Das waren die Nachrichten. Das Wetter in Norddeutschland, abends von Ostfriesland bis nach Usedom einzelne Schauer, sonst trocken und freundlich bei 18 bis 24 Grad. In der Nacht wechselnd bewölkt und später von Nordwesten her Schauer, vereinzelt gewittrig, 16 bis 11 Grad. Morgen weiterhin wechselnd bewölkt und vereinzelt Schauer oder Gewitter. Im Tagesverlauf oft auch trocken mit Aufheiterung, 17 bis 22 Grad. Dienstag ist es unbeständig mit teils schauerartigem Regen. Die Temperaturen dann 18 bis 21 Grad. Es ist 18 Uhr und 4.
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1: Um 19 Uhr mit Resa Waffer. Der Waldbrand im belgischen Naturschutzgebiet Hohes Venn ist weiter nicht unter Kontrolle. Allerdings breiten sich die Flammen nicht mehr in die Richtung der deutschen Stadt Monschau aus. Aus der NDR-Nachrichtenredaktion Mareike Markosch.
2: Eine Sprecherin von Monschau sagte am Mittag, aktuell seien keine Evakuierungen geplant. Vor Ort beobachtet die Feuerwehr mit 20 Einsatzkräften die Lage. Allerdings wird den Bewohnerinnen und Bewohnern einiger Stadtteile empfohlen, ihre Häuser und Wohnungen zu verlassen. Der Rauch von dem Großfeuer im Hohen Venn könnte die Gesundheit belasten. In Belgien ist die Lage weiterhin sehr schwierig. Das Feuer breitet sich in einer Gegend aus, in der die Feuerwehr nur sehr schwer vordringen kann. Die Flammen haben schon rund 30 Quadratkilometer im Naturschutzgebiet Hohes Venn zerstört.
1: Die Unionsfraktion im Bundestag steht einer Verankerung des Hitzeschutzes im Grundgesetz kritisch gegenüber. Unionsfraktionsvize Max sagte der Nachrichtenagentur AFP, ob eine Grundgesetzänderung dafür sinnvoll ist, könne erst ein konkreter Vorschlag zeigen. Die Bundesminister der SPD hatten heute einen Plan für den Umgang mit Hitze öffentlich gemacht. Darin fordern sie auch eine Verfassungsänderung für mehr Klimaanpassung. Dann könnte der Bund Städten und Gemeinden jenseits einzelner Förderprogramme finanziell unter die Arme greifen. Im Jemen haben Regierungstruppen offenbar eine neue Offensive gegen die Houthi-Miliz gestartet. Innerhalb von 24 Stunden habe man mehr als 180 Houthi-Ziele attackiert. Darunter Stützpunkte und Waffendepots, hieß es von der Armee. Zahlreiche Kämpfer seien getötet worden. Die Houthis kontrollieren

0: weite Teile des Jemen. Während die Rebellen vom Iran unterstützt werden, erhalten die Regierungstruppen Hilfe von Saudi-Arabien. In der zweiten Fußball-Bundesliga hat der VfL Wolfsburg das Niedersachsen-Duell gegen Hannover 96 mit 1:0 gewonnen. Fabian Reese verwandelte einen Elfmeter in der 86. Minute zum Sieg. Aus Hannover Michael Augustin.
1: Vorher hatte Hannovers Verteidiger Hugonet VfL-Stürmer Glatzel im Strafraum umklammert. Die 96er hätten in einem schwachen Spiel vorher in Führung gehen können, aber Pichler schoss den Ball nach einem Konter rechts am Tor vorbei. Wolfsburg war im zweiten Durchgang offensiv harmlos und hatte seine besten Möglichkeiten durch Gerhard in der ersten Hälfte. Hannover startet mit 2 Niederlagen in die neue Saison. Wolfsburg feiert seinen ersten Sieg.
0: Außerdem spielten Dresden gegen Darmstadt 1:0 und Bielefeld gegen Cottbus 3:0. Das waren die Nachrichten. Das Wetter in Norddeutschland. Abends von Ostfriesland bis nach Usedom einzelne Schauer, sonst trocken und freundlich bei 18 bis 24 Grad. In der Nacht wechseln bewölkt und später von Nordwesten her Schauer, vereinzelt gewittrig 16 bis 11 Grad. Morgen weiterhin wechseln bewölkt und vereinzelt Schauer oder Gewitter. Im Tagesverlauf oft trocken mit Aufheiterung 17 bis 22 Grad. Es ist 19:03 Uhr.
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1: Um 20 Uhr mit Reza Waffa. Die Unionsfraktion im Bundestag sieht eine Grundgesetzänderung für einen besseren Hitzeschutz kritisch. Fraktionsvize Mack sagte, erst ein konkreter Vorschlag könne zeigen, ob eine solche Maßnahme sinnvoll sei. Er reagierte damit auf eine Initiative der SPD-Bundesinnenministerinnen und Minister. Aus der NDR-Nachrichtenredaktion Katharina Jetter.
2: In dem Aktionsplan geht es um besseren Hitzeschutz in Pflegeheimen, Kitas und Krankenhäusern, die Entsiegelung von Flächen, mehr Stadtgrün, eine klimaresiliente Abwasserversorgung und effektiveren Hochwasserschutz. Außerdem soll die Klimaanpassung im Grundgesetz verankert werden, als Gemeinschaftsaufgabe von Bund, Ländern und Kommunen. Nur dann kann der Bund Städten und Gemeinden jenseits einzelner Förderprogramme finanziell unter die Arme greifen.
1: In Belgien kämpft die Feuerwehr in der Nähe der deutschen Grenze weiter gegen einen großen Waldbrand. Die Behörden sprechen vom größten Feuer in der Geschichte des Landes. Etwa 2700 Hektar Fläche stehen demnach im Naturschutzgebiet Hohes Venn in Brand. Auf deutscher Seite gibt es aber Entwarnungen, weil sich das Feuer nicht wie befürchtet weiter in Richtung Nordrhein-Westfalen ausbreitet. Russland und die Ukraine haben in der Nacht und heute früh erneut schwere gegenseitige Angriffe gemeldet. Nach Angaben des ukrainischen Präsidenten Selenskyj wurden 5 Menschen getötet und viele verletzt. Im Visier des russischen Militärs seien vor allem die Hauptstadt Kiew, Sumy im Nordosten des Landes und Kryvyi Rih gewesen. In der südlichen Industriestadt wurde offenbar ein Stahlwerk des Konzerns ArcelorMittal getroffen. Es beliefert auch die Rüstungsindustrie. Russland meldet 7 Tote in den Regionen Moskau, Belgorod und Rostow. Der französische Radprofi Paul Magnier hat die 29. Ausgabe der Hamburger Cycle Classics gewonnen. Die 207 Kilometer lange Tour war am Mittag in Buxtehude gestartet. Aus Hamburg Holger Gesker.
3: Der Franzose ließ sich auch vom verschärften Kurs in Hamburg nicht aus der Topgruppe fahren. Im Gegensatz zu seinen Sprintrivalen Jonathan Milan aus Italien oder auch Olaf Koy, der Niederländer, hatte vor 2 Jahren die Cycle Classics gewonnen. Ein deutscher Sieg war in Abwesenheit des besten Sprinters Max Kanter in weiter Ferne.

0: Dennoch schaffte Henry Ulich einen bemerkenswert guten 5. Platz.
1: Und bei der Schwimmeuropameisterschaft in Paris hat es weitere Medaillen für das deutsche Team gegeben. Isabel Gose holte über 400 Meter Freistil Silber. Bronze ging an ihre Teamkollegin Maya Werner. Bei den Männern holte Lukas Mertens in der gleichen Disziplin ebenfalls den 3. Platz. Das waren die Nachrichten. Das Wetter in Norddeutschland. In der Nacht wechselnd bewölkt und später von Nordwesten her Schauer, vereinzelt gewittrig, 16 bis 11 Grad. Morgen weiterhin wechselnd bewölkt und vereinzelt Schauer oder Gewitter. Im Tagesverlauf oft trocken mit Aufheiterungen bei 17 bis 22 Grad. Es ist 20:03 Uhr.
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3: Hallo und welcome back sozusagen. Henry Altmann begrüßt Sie zur Big Band Sendung auf NDR Kultur. Einem langen Brit Big Band Jazz Abend fügt Colin Townes nur noch einen weiteren Spin hinzu. Der 1948 geborene Komponist greift auf die Tradition des britischen Jazzrock ebenso zurück wie auf einen eklektischen Mix aus Kabarett, Jazz, Pop und Ironie. 2010 war Colin Townes Composer in Residence der NDR Big Band und brachte zum Debüt seine Lesart von Songs von John Lennon mit. Gestern vor 45 Jahren wurde die Pop-Ikone geboren, heute gibt seine Musik in neuem Gewand zu hören.

Da schreibt einer also Arrangements über John Lennon-Songs, obwohl sich auf seinem Plattenteller Jazz und Rock statt der Beatles drehten. Wuchtig, kantig, rockig reflektiert Colin Towns das Swinging London der 1960er und 70er Jahre. Das eben gehörte What You Got war im Original ja eine Art von Rockrumpler, versehen mit Spontanlyrik und Bläsern, angelehnt an Little Richard's Rip It Up. Über einem im Grunde genommen einzigen Akkord lässt auch Colin Towns den Musikern der NDR Big Band freie Bahn, sich zu entfalten. Die Beatles begannen ja als Rock'n'Roll-Band, haben aber das Genre um viele Facetten erweitert. Nehmen wir mal den Titel Being for the Benefit of Mr. Kite von der Platte Sgt. Pepper's Lonely Hearts Club Band von 1967. John Lennon schwebte damals eine Jahrmarktstimmung vor. Während der Dreharbeiten zum Werbefilm für Strawberry Fields Forever hatte er in einem Antiquitätenladen ein altes Zirkusplakat gekauft und dessen Titel wurde zum Namensgeber des Songs. Die Tontechniker schnitten damals unter seiner Anleitung Ausschnitte von Märschen, gespielt von Jahrmarktorgeln, zusammen und mischten diese chaotische Collage unter das Ende des Lieds. Und diesen Gestus hat Colin Towns in seinem Arrangement noch ausgebaut.

Das zuletzt gehörte Come Together ist im Original ein typisches John-Lennon-Stück voller versteckter textlicher Anspielungen auf die Beatles und auf sich selbst. Auch Colin Townes, der den Titel für die India Big Band arrangierte, baut in seine Arrangements bei aller rhythmischen Griffigkeit ja gern eine Vielzahl von Zitaten und Zweitbedeutungen ein. Ursprünglich war Townes von der India Big Band ja auf ein Beatles-Programm zum 50. Geburtstag der Popgruppe im Sommer 2009 angesprochen worden. Der britische Komponist und Arrangeur entschied sich aber für Musik ausschließlich von John Lennon. Der ist für ihn eine inspirierende Figur, weniger der Musikgeschichte wegen, sondern wegen des Spirits jener Zeit mit ihrem Schlag für Politik, Poesie und elektrische Instrumente. Dazu wollte Townes keinesfalls bloß Big Band-Arrangements bekannter Songs liefern, sondern diesen vielmehr unter die Haut kriechen, ihr Inneres offenlegen. So taucht in I Want You John Lennons berühmte Gitarrenfigur auf, wird aber von Townes völlig anders benutzt, das Stück mit Lucy in the Sky kombiniert. Es gebe kein Rollenmodell, sagt Townes über sein Tun, I Want You sei einfach ein gutes Riff, stilbildend. Wir würden ja heute die ganzen Hardrock-Bands kennen, aber damals, da war es etwas Neues.

Lucy in the Sky with Diamonds in Kombi mit I Want You. Colin Townes baut in seinen Arrangements zusammen, was ihm zusammengehörig erscheint. Alle ins Visier genommenen Lennon-Songs filterte er auf diese Weise, sie müssten für ihn etwas repräsentieren.

In der Big Band-Sendung auf NDR Kultur hörten wir mit Whatever Gets You Through the Night eines der bekanntesten Stücke John Lennons. Colin Towns schrieb das Arrangement für die NDR Big Band. Aber was heißt hier schrieb? Was der britische Komponist mit den Songs im Jahr 2010 anstellte, das geht weit über ein bloßes Arrangieren hinaus, hatte stellenweise sinfonische Ausmaße. Towns griff tief in die Textur der Stücke ein, schrieb sie im Grunde genommen neu und ließ sich weit mehr vom Gestus oder auch vom gesellschaftlichen Kontext der Originale inspirieren als von ihren Melodien oder Harmonien selbst. Und das tat er dermaßen raffiniert, dass nicht einmal Lennon-Fans alle Originale erkannten, sondern dachten, dass es sich um seltenes Material handle, das Towns als Vorlage gedient habe. Der räumte auch gerne ein, dass das Wiedererkennungsmoment nicht im Fokus seiner Arbeit gestanden habe. Er wisse nicht, ob jemals eine andere Big Band John Lennon auf diese Art und Weise interpretiert habe. Auch habe er sich überhaupt nicht mit einer der vielen existierenden Coverversionen beschäftigt. Er habe vielmehr die Melodien und Grundakkorde transkribiert und die Originale dann beiseite gelegt. Schließlich ginge es um die NDR Big Band. Es sei deren Musik, es müsse für dieses Ensemble funktionieren. Towns Programm In My Own Right, in meiner eigenen Art zu schreiben, akustisch auch mit als mit meinem eigenen Recht zu verstehen, das trägt seinen Titel also völlig zurecht.

Cold Turkey aus Colin Towns Programm In My Own Right. Auch wenn Paul McCartney stets als Co-Autor genannt wurde, waren die gemeinsamen Werke bei den Beatles doch meist eher John Lennon-Songs. Im Lauf der 1960er Jahre zeichnete sich ohnehin ab, dass die Interessen der Bandmitglieder auseinanderliefen. Cold Turkey, der zuletzt gehörte Song, war der erste, der Lennon als alleinigen Autor nennt. Das Stück erschien im Oktober 1969 als zweite Single der Plastic Ono Band und verarbeitet offensichtlich den kalten Entzug vom Heroin, den John Lennon mit seiner Freundin Yoko Ono im August desselben Jahres auf seinem Anwesen Tittenhurst Park durchzog. Auch Colin Towns mag es durchaus hart und heftig, aber der Brite hat eine ausgesprochen zarte Seite, die er in seinem John Lennon-Programm etwa Beautiful Boy angedeihen ließ, jenem Stück, das Lennon in den 1970er Jahren für seinen neugeborenen Sohn Sean schrieb.

Beautiful Boy, John Lennons Song für seinen Sohn Sean. Lennons Söhne und die heute 92-jährige Witwe Lennons, Yoko Ono, die waren dann tatsächlich auch nett und gaben, anders als etwa Frank Zappas Witwe Gail, als Rechteinhaber Colin Towns die Erlaubnis, Lennon-Stücke sozusagen umzugestalten. Denn dessen Werk versteht Colin Towns auch als Lektion. Als Lennon oder dessen Beatles-Bandkollege George Harrison ihre musikalischen Versuche betrieben, da sei das aus einer Haltung heraus geschehen, wie es etwa ein Miles Davis auf seine Art getan habe. Wir sollten also nie Angst haben, irgendetwas zu verändern, so Towns Resümee. Und genau deswegen ist er, trotz seiner Vorliebe für rockige Grooves, ein echter Jazzer, denn Jazz ist, lebt und braucht Veränderung. Als letzten Titel der heutigen Big Band-Sendung und als letzten eines langen Abends mit britischer Big Band-Musik gespielt von der NDR Big Band hören wir nur noch Colin Towns Arrangement des berühmten Lennon-Songs Strawberry Fields. Wie immer finden Sie diese und die vorhergehende Sendung unter ndr.de und in der ARD-Audiothek. Damit danke fürs Zuhören, gute Nacht und in bester britischer Manier keep calm and carry on, Ball flach halten, weitermachen. Im Studio war Henry Altmann.

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1: Um 21 Uhr mit Resa Waffa. Die Feuerwehr kämpft weiter gegen einen verheerenden Waldbrand im belgischen Naturschutzgebiet Hohes Venn. Die nahegelegene deutsche Stadt Monschau ist zurzeit nicht mehr von den Flammen bedroht. Aus Köln, Jutta Hamann.
2: Eine vorsorglich eingerichtete Betreuungsstelle für die Bewohner wurde am frühen Abend erstmal geschlossen. Es kann aber immer noch sein, dass einige Gebiete in Monschau evakuiert werden müssen. Das hängt ganz vom Wind ab. Der hatte zuletzt nochmal gedreht und trieb Flammen und Rauch wieder in Richtung des Eifelstädtchens. An einer anderen Stelle in der Eifel, im knapp 22 Kilometer entfernten Hürtgenwald, macht sich dagegen Entspannung breit. Der größte Waldbrand in der Geschichte Nordrhein-Westfalens ist unter Kontrolle, sagt der Landrat des Kreises Düren.
1: Die Union steht einer Verankerung des Hitzeschutzes im Grundgesetz kritisch gegenüber. Unionsfraktionsvize Mark sagte der Nachrichtenagentur AFP, ob eine Grundgesetzänderung sinnvoll ist, könne erst ein konkreter Vorschlag zeigen. Die Bundesministerin und Minister der SPD hatten heute einen Plan für den Umgang mit Hitze öffentlich gemacht. Darin fordern sie unter anderem eine Verfassungsänderung für mehr Klimaanpassung. Dann könnte der Bund ihrer Meinung nach den Kommunen besser finanziell unter die Arme greifen. Auf Sylt ist heute das Punk-Protestcamp offiziell zu Ende gegangen. Etwa 4 Wochen lang hatten Punks aus ganz Deutschland auf der sogenannten Festwiese in Tinnum gecampt. Zeitweise waren es gut 200 Zelte. Nach Angaben des Veranstalters Aktion Sylt zählten zu den Grundsätzen des Camps Solidarität und Kapitalismuskritik. Der Kreis Nordfriesland erklärte, die Auflagen seien eingehalten worden. Dazu gehörte unter anderem, dass die Punks die Mittags- und Nachtruhe einhalten und ihren Müll entsorgen. Das deutsche Schwimmteam hat zum Abschluss der Europameisterschaft in Paris weitere Medaillen geholt. Im Freistil über 400 Meter gab es für Deutschland einmal Silber und zweimal Bronze. Aus Paris, Lars Becker.
3: Erneut Silber und Bronze für die deutschen Frauen, für Isabel Gose und Maja Werner. Hinter Simona Quadarella, die auch dieses Duell gegen die beiden Deutschen gewonnen hat. Kurz danach das Duell zwischen Léon Marchand, dem französischen Schwimmhelden, und Lukas Mertens. Es war kein richtiges Duell, weil der Franzose von Beginn an vorne war, sich durchgesetzt hat und mit großem Vorsprung Gold geholt hat. Lukas Mertens als Achter nur in dieses Finale reingekommen, hat gekämpft, gearbeitet und hat sich am Ende tatsächlich nur auf den 3. Platz nach vorne geschwommen. Bronze für Mertens und die Frauen Gose und Werner vorher Silber und Bronze.
1: Das waren die Nachrichten. Das Wetter in Norddeutschland. In der Nacht wechselnd bewölkt und später von Nordwesten her Schauer, vereinzelt gewittrig, 16 bis 11 Grad. Morgen weiterhin wechselnd bewölkt und vereinzelt Schauer oder Gewitter. Im Tages

0: Verlauf oft trocken mit Aufheiterung. Die Temperaturen morgen bei 17 bis 22 Grad. Die Zeit, es ist 21 Uhr und 3.
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3: Herzlich willkommen zu einem wunderbaren Konzert von Hermeto Pascual. Der ist am 13. September im Alter von 89 Jahren gestorben. Und wir möchten heute noch einmal an diesen wunderbaren Menschen erinnern, für den Musik immer aus dem Bauch kam und nie im Kopf entstand. Schön, dass Sie dabei sind. Am 22. Juni 1936, als ich geboren wurde, der Herrgott mich in diese Welt brachte, von dem Moment an war ich Musiker, wurde als solcher geboren, sagte Hermeto Pascual. Ich bin Musiker, bin Musik, das fühle ich. Ich bin jemand, der sehr von und mit der Musik lebt, überall. Und besser kann man es auch nicht von außen beschreiben. Denn egal, ob Hermeto Pascual Klavier oder Saxophon gespielt hat, ob er im Wasser stand und rhythmisch darauf klatschte, ob er auf seinem Bauch getrommelt hat oder einfach nur gegrunzt hat, stets spürte man, dass jemand sein Herz am rechten Fleck hat, mit Neugier und Zugewandtheit durchs Leben geht und einfach nur Musik liebt. Im Januar 1985 war Hermeto Pascual auch zu Gast im NDR in Hamburg und hat hier etwas von seiner Lebensfreude und Musikalität versprüht.

Hermeto Pasquale mit seiner Band 1985 im NDR in Hamburg. Pasquale erlangte unter anderem durch seine Zusammenarbeit mit Jazzlegenden wie Miles Davis internationale Berühmtheit. Dank seines weißen Rauschebarts und seiner Lust und Fähigkeit, mit allem zu improvisieren, hatte er den Spitznamen der Hexenmeister bzw. der Zauberer bekommen. Zeitlebens folgte er keiner reinen Lehre. So war der Free Jazz bei ihm auch durchaus mal melodisch. Sein größtes Pfund waren aber seine kuriosen Einfälle, die ästhetisch stets perfekt waren und diese unglaubliche Lebensfreude und Spielfreude ausgedrückt haben. Hermeto Pasquale stammte aus einfachen Verhältnissen. Seine Eltern waren Landarbeiter. Aufgrund seines Albinismus musste er ihnen aber nicht zur Hand gehen und konnte sich zu Hause autodidaktisch mit dem Akkordeon seines Vaters beschäftigen. So hat er bereits als 10-Jähriger mit Musik Geld verdient, trotz seiner Sehbehinderung, die meistens mit Albinismus einhergeht. Hier kommt noch einmal Hermeto Pasquale mit seiner Gruppo im Jahr 1985 im NDR in Hamburg.

Hermeto Pascual mit seiner Grupo. Am 13. September ist er im Alter von 89 Jahren gestorben, umgeben von seiner Familie und befreundeten Musikern. Hermeto Pascoal war einer der Höhepunkte der Musikgeschichte Brasiliens, so der brasilianische Sänger Caetano Veloso bei Instagram. Und seine Familie erklärte, wer ihn ehren wolle, solle eine einzelne Note erklingen lassen, mit einem Instrument, seiner Stimme oder einem Wasserkessel und sie dem Universum schenken. In diesem Sinne verabschiede ich mich von Ihnen und wünsche Ihnen noch eine gute Zeit. Ich bin Claudia Hartmann.

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1: Um 22 Uhr mit Reza Waffa. Die Feuerwehr kämpft weiter gegen einen verheerenden Waldbrand im belgischen Naturschutzgebiet Hohes Venn. Die nahegelegene deutsche Stadt Monschau ist zurzeit nicht mehr von den Flammen bedroht. Aus Köln, Jutta Hamann.
2: Eine vorsorglich eingerichtete Betreuungsstelle für die Bewohner wurde am frühen Abend erstmal geschlossen. Es kann aber immer noch sein, dass einige Gebiete in Monschau evakuiert werden müssen. Das hängt ganz vom Wind ab. Der hatte zuletzt nochmal gedreht und trieb Flammen und Rauch wieder in Richtung des Eifelstädtchens. An einer anderen Stelle in der Eifel, im knapp 22 Kilometer entfernten Hürtgenwald, macht sich dagegen Entspannung breit. Der größte Waldbrand in der Geschichte Nordrhein-Westfalens ist unter Kontrolle, sagt der Landrat des Kreises Düren.
1: Bei Waldbränden in Griechenland und Spanien sind insgesamt 3 Menschen ums Leben gekommen. Auf der griechischen Insel Salamis nahe Athen wurden nach Angaben der Feuerwehr 2 Leichen geborgen. Hunderte Einheimische und Urlauber mussten wegen 2er Feuer außerdem in Sicherheit gebracht werden. In Nordspanien kam ein Soldat bei Löscharbeiten ums Leben. Medienberichten zufolge hatte sich sein Fahrzeug überschlagen. Die Unionsfraktion im Bundestag steht einer Verankerung des Hitzeschutzes im Grundgesetz kritisch gegenüber. Unionsfraktionsvize Mack sagte der Nachrichtenagentur AFP, ob eine Grundgesetzänderung dafür sinnvoll sei, könne erst ein konkreter Vorschlag zeigen. Die Bundesministerinnen und Minister der SPD hatten heute einen Plan für den Umgang mit Hitze öffentlich gemacht. Darin fordern sie auch eine Verfassungsänderung für mehr Klimaanpassung. Dann kann der Bund ihrer Meinung nach den Kommunen besser finanziell unter die Arme greifen. Das deutsche Schwimmteam hat zum Abschluss der Europameisterschaft in Paris weitere Medaillen geholt. Im Freistil über 400 Meter gab es für Deutschland einmal Silber und 2-mal Bronze. Aus Paris, Lars Becker.
3: Erneut Silber und Bronze für die deutschen Frauen, für Isabel Gose und Maja Werner. Hinter Simona Quadarella, die auch dieses Duell gegen die beiden Deutschen gewonnen hat. Kurz danach das Duell zwischen Léon Marchand, dem französischen Schwimmhelden, und Lukas Mertens. Es war kein richtiges Duell, weil der Franzose von Beginn an vorne war, sich durchgesetzt hat und mit großem Vorsprung Gold geholt hat. Lukas Mertens als 8er nur in dieses Finale reingekommen, hat gekämpft, gearbeitet und hat sich am Ende tatsächlich nur auf den 3. Platz nach vorne geschwommen. Bronze für Mertens und die Frauen Gose und Werner vorher Silber und Bronze.
1: Und bei der Leichtathletik-EM in Birmingham hat die deutsche Mixed-Staffel im Sprint über 4x100 Meter die Silbermedaille gewonnen. Gold ging an Großbritannien. Das waren die Nachrichten. Das Wetter in Deutschland. Im Südosten Schauer und Gewitter, sonst zunächst öfter trocken bei 8 bis 11 Grad. Morgen unbeständig mit Schauern, vor allem im Südosten teils kräftige Gewitter, daneben auch freundliche Abschnitte, 18 Grad in Nordfriesland bis 28 Grad am Oberrhein. Es ist 22 Uhr und 3.
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1: Um 23 Uhr mit Reza Waffa. Der große Waldbrand in Belgien greift jetzt offenbar doch auf das Bundesgebiet über. Die Behörden ordneten für einen Teil der Stadt Monschau in Nordrhein-Westfalen eine Evakuierung an. Aus der Nachrichtenredaktion Jonas Valentin Weber.
2: Demnach müssen die Bewohner von zwei Straßen ihre Häuser und Wohnungen sofort verlassen. Es bestehe Lebensgefahr, heißt es. Vorher war für die Stadt erstmal Entwarnung gegeben worden. Jetzt hat aber offensichtlich der Wind wieder gedreht, sodass das Feuer in Richtung deutsche Grenze getrieben wird. Für die Einsatzkräfte gestalten sich die Löscharbeiten schwierig. Vor allem haben sie Probleme, nah an die Brandherde ranzukommen. Das betroffene Naturschutzgebiet besteht auch aus Torflächen und Heideland. Schweres Gerät sinkt deshalb schnell ein.
1: Die Unionsfraktion im Bundestag steht einer Verankerung des Hitzeschutzes im Grundgesetz kritisch gegenüber. Unionsfraktionsvize Max sagte der Nachrichtenagentur AFP, ob eine Grundgesetzänderung dafür sinnvoll sei, könne erst ein konkreter Vorschlag zeigen. Die Bundesministerinnen und Minister der SPD hatten heute einen Plan für den Umgang mit Hitze öffentlich gemacht. Darin fordern sie auch eine Verfassungsänderung für mehr Klimaanpassung. Dann kann der Bund ihrer Meinung nach den Kommunen besser finanziell unter die Arme greifen. Mit Blick auf die Landtagswahl in Sachsen-Anhalt ruft Grünen-Chef Banaschak die CDU auf, auch mit der Linken über eine Landesregierung zu sprechen. In einer Situation, in der man befürchten müsse, dass am Ende Antidemokraten und Verfassungsfeinde Einfluss auf die Politik bekommen, müssten Demokraten miteinander gesprächsfähig sein, sagte Banaschak im ZDF. Bei der Landtagswahl in Sachsen-Anhalt könnte es schwierig werden, Regierungsmehrheiten ohne die AfD zu bilden. Bei der Leichtathletik-EM in Birmingham hat Weitspringerin Malaika Mihambo eine Medaille verpasst. Insgesamt gewannen deutsche Athletinnen und Athleten einmal Gold, zweimal Silber und einmal Bronze. Aus Birmingham, Irina Gneb.
3: Die Mihambo-Flugshow blieb aus und trotzdem war es ein glänzender Abend für die deutschen Leichtathleten. Über die 3000 Meter Hindernis wurde Frederik Rupert seiner Favoritenrolle gerecht und lief zu Gold. Neben dem Europarekordhalter überzeugte auch Kai Bebendorf, der Bronze gewann. Für eine große Überraschung sorgte Speerwerferin Julia Ulbricht, die Silber holte. Auch die Sprintstaffel wurde im Mixed Zweite. Auf der Ziellinie war nur das britische Team schneller als Schlussläuferin Gina Lückenkämper. Einziger Wermutstropfen, Weitspringerin Malaika Mihambo verpasste die Titelverteidigung deutlich. Die Olympiasiegerin von Tokio wurde Fünfter.
1: Das waren die Nachrichten. Das Wetter in Deutschland. Im Südosten Schauern, Gewitter, sonst zunächst öfter trocken bei 18 bis 11 Grad. Morgen unbeständig mit Schauern, vor allem im Südosten teils kräftige Gewitter. Daneben auch freundliche Abschnitte, 18 Grad in Nordfriesland bis 28 Grad am Oberrhein. Es ist 23.03 Uhr.
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1: Um 0 Uhr mit Milat Kupay. Die Behörden haben für einen Teil der Stadt Monschau in Nordrhein-Westfalen eine Evakuierung angeordnet. Demnach müssen die Bewohner von zwei Straßen im Stadtteil Kalter Herberg ihre Häuser und Wohnungen sofort verlassen. Von der belgisch-deutschen Grenze berichtet Marion Kersthold in der ARD.
2: Ja, die Hauptrolle spielt einfach der Wind. Und die Frage ist, aus welcher Richtung er weht und er treibt einfach das Feuer vor sich her. Und vorausgesagt ist, dass er auf Westrichtung drehen könnte. Und dann treibt der Wind das Feuer direkt in Richtung deutscher Grenze. Das ist die Befürchtung der Feuerwehr. Und wie schnell das gehen kann, das haben wir auch gesehen. Gegen 19 Uhr sagte mir die Feuerwehr, dass von der imaginären roten Linie, die im Wald besteht und über die das Feuer nicht rüber darf, da war das Feuer noch 1 Kilometer von dieser Linie weg. Und 3 Stunden später hat das Feuer diese Linie erreicht. Und deswegen ist auch die Entscheidung getroffen worden, dass ein kleinerer Teil von Kalter Herberg evakuiert wird.
1: Mit Blick auf die bevorstehenden Landtagswahlen in Sachsen-Anhalt ruft Grünen-Chef Banaschak die CDU auf, auch mit den Linken über eine gemeinsame Landesregierung zu sprechen. In einer Situation, in der man befürchten müsse, dass am Ende Antidemokraten und Verfassungsfeinde Einfluss auf die Politik bekommen, müssten Demokraten miteinander gesprächsfähig sein, sagte Banaschak im ZDF. Das erwarte er von Linken, SPD und von der Union. Bei der CDU gilt seit 2018 ein Beschluss, nachdem es keine Zusammenarbeit mit AfD und Linken geben soll. Bei der Landtagswahl in Sachsen-Anhalt könnte es schwierig werden, Regierungsmehrheiten ohne die AfD zu bilden. Bei der Leichtathletik-EM in Birmingham hat Weltweitspringerin Malaika Mihambo eine Medaille verpasst. Insgesamt gewannen deutsche Athletinnen und Athleten einmal Gold, zweimal Silber und einmal Bronze. Aus Birmingham, Irina Kneep.
3: Die Mihambo-Flugshow blieb aus und trotzdem war es ein glänzender Abend für die deutschen Leichtathleten. Über die 3000 Meter Hindernis wurde Frederik Rupert seiner Favoritenrolle gerecht und lief zu Gold. Neben dem Europarekordhalter überzeugte auch Kai Bebendorf, der Bronze gewann. Für eine große Überraschung sorgte Speerwerferin Julia Ulbricht, die Silber holte. Auch die Sprintstaffel wurde im Mixed Zweite. Auf der Ziellinie war nur das britische Team schneller als Schlussläuferin Gina Lückenkämper. Einziger Wermutstropfen, Weitspringerin Malaika Mihambo verpasste die Titelverteidigung deutlich. Die Olympiasiegerin von Tokio wurde Fünfte.
1: Das waren die Nachrichten. Das Wetter in Deutschland, im Südosten Schauer und Gewitter, sonst zunächst öfter trocken bei 18 bis 11 Grad. Tagsüber unbeständig mit Schauern, vor allem im Südosten teils kräftige Gewitter, daneben auch freundliche Abschnitte, 18 Grad in Nordfriesland bis 28 Grad am Oberrhein. Und die weiteren Aussichten am Dienstag, Regen bei bis 30 Grad. Es ist 0.03 Uhr.
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0: Angeordnet. Demnach müssen die Bewohner von zwei Straßen im Stadtteil Kalter Herberg ihre Häuser und Wohnungen sofort verlassen. Von der belgisch-deutschen Grenze berichtet Marion Kerstholt in der ARD.
1: Ja, die Hauptrolle spielt einfach der Wind. Und die Frage ist, aus welcher Richtung er weht und wer treibt einfach das Feuer vor sich her. Und vorausgesagt ist, dass er auf Westrichtung drehen könnte. Und dann treibt der Wind das Feuer direkt in Richtung deutscher Grenze. Das ist die Befürchtung der Feuerwehr. Und ja, wie schnell das gehen kann, das haben wir auch gesehen. Gegen 19 Uhr sagte mir die Feuerwehr, dass von der imaginären roten Linie, die im Wald besteht und über die das Feuer nicht rüber darf, da war das Feuer noch 1 Kilometer von dieser Linie weg. Und 3 Stunden später hat das Feuer diese Linie erreicht. Und deswegen ist auch die Entscheidung getroffen worden, dass ein kleinerer Teil von Kalter Herberg evakuiert wird.
0: Mit Blick auf die bevorstehenden Landtagswahl in Sachsen-Anhalt ruft Grünen-Chef Banaschak die CDU auf, auch mit den Linken über eine gemeinsame Landesregierung zu sprechen. In einer Situation, in der man befürchten müsse, dass am Ende Antidemokraten und Verfassungsfeinde Einfluss auf die Politik bekommen, müssten Demokraten miteinander gesprächsfähig sein, sagte Banaschak im ZDF. Bei der CDU gilt seit 2018 ein Beschluss, nachdem es keine Zusammenarbeit mit AfD und Linken geben soll. Bei der Landtagswahl in Sachsen-Anhalt könnte es schwierig werden, Regierungsmehrheiten ohne die AfD zu bilden. Bei der Leichtathletik-EM in Birmingham hat Weitspringerin Malaika Mihambo eine Medaille verpasst. Insgesamt gewannen deutsche Athletinnen und Athleten einmal Gold, zweimal Silber und einmal Bronze. Aus Birmingham, Irina Kneep.
2: Die Mihambo-Flugshow blieb aus und trotzdem war es ein glänzender Abend für die deutschen Leichtathleten. Über die 3000 Meter Hindernis wurde Frederik Rupert seiner Favoritenrolle gerecht und lief zu Gold. Neben dem Europarekordhalter überzeugte auch Kai Bebendorf, der Bronze gewann. Für eine große Überraschung sorgte Speerwerferin Julia Ulbricht, die Silber holte. Auch die Sprintstaffel wurde im Mixed Zweite. Auf der Ziellinie war nur das britische Team schneller als Schlussläuferin Gina Lückenkämper. Einziger Wermutstropfen, Weitspringerin Malaika Mihambo verpasste die Titelverteidigung deutlich. Die Olympiasiegerin von Tokio wurde Fünfter.
0: Das waren die Nachrichten. Das Wetter in Deutschland. Im Südosten Schauer und Gewitter, sonst zunächst öfter trocken bei 18 bis 11 Grad. Tagsüber unbeständig mit Schauern, vor allem im Südosten teils kräftige Gewitter. Daneben auch freundliche Abschnitte, 18 Grad in Nordfriesland bis 28 Grad am Oberrhein. Die weiteren Aussichten am Dienstag von Westen her Regen, sonst freundlicher, die Temperaturen 16 bis maximal 30 Grad. Und die Zeit, es ist 1.03 Uhr.
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